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1: Jugendlicher unter 18 Jahren. 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
2: Ja, Jugendliche unter 18 Jahren müssen schon lange weg sein. Also nur für Erwachsene ab 21. Ich glaube, das könnt ihr was sehen, ja? Seid ihr böse, nur vergelt.

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Willkommen zu einer neuen Ausgabe über die deutschen Beatbands. Während wir uns in Folge 1 der Gründungsgeschichte der Lords widmeten, bis zu deren erster LP-Aufnahme, geht es heute weiter mit der Erfolgsgeschichte der Band. Die Lords haben sich audiovisuell immer als Gesamtkunstwerk verstanden. Erst die schwarzen Anzüge, dazu weiße Gamaschen und Melonen. Dann die karierten Hemden und die Schlaghosen. Danach eine Zeit lang die D'Artagnan-Outfits und Fantasie-Uniformen. Ihr Bühnenarrangement mit den synchron eingeübten Tanzschritten belächeln zwar einige, jedoch sind sie die ersten, die das als ihr Markenzeichen in Deutschland nutzen. Nachdem die Lords 1964 den von United Artists ausgeschriebenen Wettbewerb die deutschen Beatles im Hamburger Starclub gewonnen haben, unterschreiben sie bei EMI Columbia noch am selben Abend einen Plattenvertrag. Weißleder verwindet diese Niederlage zeitlebens nicht und lässt wenig Gutes über die Band verlauten, was aber der Popularität der Band keinerlei Abbruch tut.

Die zweite LP Shaken All Over verkauft sich 40.000 Mal. Das sind gigantische Zahlen für eine deutsche Beatband, in der die meisten gegen ein Taschengeld und Essen und Trinken bezahlt werden. Die Konkurrenzsituation zwischen Lords und Rattles wird von den Medien groß thematisiert, doch Lord Uli verweist das alles ins Land der Märchen. Achim Reichel sieht das Ganze jedoch bis heute etwas anders und er meint in einem Interview, ich mochte die Lords nie. Die mit ihren Uniformen, das war mir zu preußisch. Ihr erster Live-Job ist im K52 in Frankfurt. Ihr Manager Sigi Lang kommt zu ihnen und er meint, das wird nicht mehr schlimmer. Ihr seid im übelsten Laden der Szene. 9 Stunden täglich auf der Bühne und spielen. So viel Repertoire hat die Band aber gar nicht. So wird gut durcheinander gemischt und die Songs werden wiederholt. Zwischen 22 Uhr und Mitternacht ist der Laden mit musikbegeisterten Poppen voll. Da wird der Band das meiste abverlangt. Nach Mitternacht, da kommen dann die Prostituierten und die Nachtschwärmer. Da geht es dann bis 5 Uhr morgens meist ruhiger ab. Danach folgen Auftritte in der gesamten Republik. Im November 1965 stößt Bernd Zamulo als Bassist zur Band hinzu, nachdem Lord Knut bei einem Autounfall im Februar verunglückt und nach Komplikationen wegen Gasbrand sein Bein verliert. In der Zeit von Februar bis November 65 wird Knut durch Heinz Hegemann am Bass vertreten, ist aber auf keinem Single- oder LP-Cover zu sehen. Die Lords spielen zu ihrer großen Zeit oft 3 Gigs an einem Tag. Alle deutschen Rockgrößen treten in dieser Zeit bei den Lords im Vorprogramm auf. Peter Maffay, Udo Lindenberg und einige mehr. Es folgen Auftritte im TV, im Beat Club. Die Lord-Singles gehen weg wie buchstäblich warme Semmeln. Shaking All Over, Poor Boy, Kessera und Greensleeves, um nur einige zu erwähnen.

Die Lords polarisieren das Publikum. Entweder man ist für sie oder gegen sie. Langfristig aber sind sie deutlich populärer als alle anderen deutschen Beatbands. 1965 überrunden sie die Rattles eindeutig an Popularität. Ein Indikator dafür sind auch eine Vielzahl von Werbeverträgen, wie zum Beispiel für Levi's Jeans, Pepsi Cola, Heinemann Bühnenkleidung und einiges mehr. Laut Lord Uli haben sie dafür aber nie Kohle gesehen. Stattdessen bekommen sie für die Werbung von Pepsi 10 Kästen Cola pro Mann, von Levi's 3 Jeans pro Bandmitglied und bei der Klamottenwerbung springen Prozente beim Anzug-Einkauf heraus. Das war's dann aber auch schon. Die Gruppe tourt mit international renommierten Bands wie den Who, den Kings, den Beach Boys und den Moody Blues. Und als erste Beatband Westeuropas spielen die Lords hinter dem eisernen Vorhang. In Polen und Jugoslawien gelingt ihnen ein Triumphzug ohnegleichen, von dem selbst die Beatles damals nur hätten träumen können. Ganz nebenbei liefern sie einen Hit nach dem anderen ab. Zwischen 65 und 69 platzieren die Lords 12 Singles in der deutschen Hitparade, von denen bis heute Poor Boy zu den absoluten Klassikern zählt. Das war ja der zweite Teil über die Lords, aber das ist noch lange nicht das Ende. Wie es mit den Lords weitergeht, erfahrt ihr demnächst in Folge 3 in der Reihe auf den Spuren der deutschen Beatbands. Ich verabschiede mich mit Good Side of June aus dem 67er Album mit dem gleichen Titel.

Zum Ausgang begeben, eine Kurve kratzen, aber ohne die Eis noch einmal angekündigt zu haben mit diesem sagenhaften Titel von 3 Minuten und 41 Sekunden, haben wir ganz genau ausgetimt. Und das ist ein Titel, das ist so ein schwerer Titel. 6, 3, 4, 5, 7, 8, 9.

Die Festivals zweiten The Eyes, I take what I want. Rücksichtslos nehmen sie alles das, was sich in den Weg steht. Ja, und jetzt kommen noch mal The Maniacs. I've been lonely too long.

Nachdem ich im ersten Teil auf die Anfänge der Band und ihre ersten Plattenaufnahmen eingegangen bin, widmen wir uns in Teil 2 ihrer zweiten LP und der Bandgeschichte bis zur Auflösung. Die LP Beat with the Boots ist schon eine merkwürdige Angelegenheit. Puristen und Fans der ersten Stunde hassen sie regelrecht. Die Zeichen der Zeit stehen 1967 nicht nur auf Flower Power, sondern auch auf Soul, ob nun Motown oder James Brown und Wilson Pickett. Als Rhythm and Blues Band haben die Boots natürlich auch eine starke Affinität zum Memphis Soul und sehen da für sich eine Marktlücke in Good Old Germany. Werner kann damit nun gar nichts anfangen. Konsequenterweise steigt er aus und widmet sich seinem anderen Hobby. Werner Grappe betreibt seither in Berlin-Spandau eine Zoohandlung. Bob bringt einen Bekannten aus Holland als neuen Frontmann in die Band. Chuck Eckert, ein strohblonder Sunnyboy mit zeitgemäßem Art-Pop-Outfit und einer gar nicht so schlechten Stimme. Teldec will unbedingt, dass ihr Hauskomponist Sanford Alexander aus Hamburg diesmal mit von der Partie ist. Also sind knapp ein Drittel der Songs auf der LP von ihm. Ziemlich albern, wenn man bedenkt, dass die Boots diese Titel nie live spielen.

Doch die Boots haben ihren Zenit überschritten. Am Ende werden die Jungs auch noch von ihrem Manager Dieter Belinda so richtig über den Tisch gezogen. Wie fast alle Musiker in den 60s sind die Boots total blauäugig. Sie wollen in erster Linie ihre Musik spielen, immer genug Bier, was zu beißen und natürlich hübsche junge Mädels. Alles andere ist ihnen relativ egal. Alles Geschäftliche regelt Belinda. Wie viele Platten verkauft werden, weiß nur er. Nachdem Teldec die Band gedroppt hat, spielen sie zunächst weiter quer durch Deutschland. Ihre Popularität als tolle Liveband bleibt zunächst ungebrochen. Von Belinda als Agenten haben sie sich getrennt und buchen ihre Gigs selbst. Chuck gefällt die Richtung der Band immer weniger und er geht zurück nach Holland. Für kurze Zeit rekrutieren die Boots den schwarzen Jamaikaner Sunshine Earl Woodham als Sänger. Da taucht Belinda plötzlich aus Nacht und Nebel bei einem Gig in Kiel auf und wedelt mal wieder mit einem Vertrag. So behauptet er das jedenfalls. Er stellt die Band vor die Wahl, entweder ein Scheck von Teldec mit den gesamten Royalties von Teldec oder ein Vorvertrag mit CBS. Die Gruppe entscheidet sich für den Vorvertrag und sieht demzufolge bis heute keinen Pfennig von den Erlösen ihrer Platte.

1968 kommt ein jähes Ende, nachdem ihr Tourmanager nach einem Gig in Wien mitsamt Bus, Equipment und Gage das Weite sucht. CBS will von einem Vorvertrag nichts wissen und zeigt sich desinteressiert an der Band. Bob beginnt in Berlin zu studieren, Heinz und Uli folgen wenig später einem Anruf von Chuck aus Holland, der von einem Plattenvertrag erzählt. Zwei Singles erscheinen dort bei Philips 1968 und 69 ohne irgendeinen nennenswerten Erfolg. Kein bleibender Eindruck jedenfalls. Für kurze Zeit schließt sich Heinz einer religiösen Sekte an, Uli wird Fernmeldetechniker, Jockel wird Student wie Bob. Inzwischen leben Jockel, Heinz und Uli alle in der Gegend von Nürnberg. Dort gehören Heinz und Uli übrigens Anfang der 70er zur letzten Besetzung von Ihre Kinder, einer völlig zu Unrecht vergessenen Band, die in ihrer besten Zeit wie eine deutschsprachige Version von Buffalo Springfield klingt. Soweit die Story zur Berliner Band The Boots. Hier sind sie nochmal mit dem James Brown-Hit als Coverversion I Feel Good.

Moin und hallo zur 384. Sendung Teenbeat damals. Am Mikrofon Ihr Plattenplauderer Gerd Musfeld und mir obliegt auch heute wieder die Sendeverantwortung. Love Songs, gelegentlich auch ein wenig tragisch, gibt es heute. Und es sind alles Ohrwürmer, versprochen.

Die Geschichte vom Teenager in Love gab's mit Dion and the Belmonts und die Everly Brothers baten ihre Susie, die im Kino eingeschlafen war, aufzuwachen. Wake up, little Susie. 26 Titel habe ich hier auf meinem Zettel und die werden es nicht alle in die Sendung schaffen. Also, schnell weiter!

Etwas tragischer war da schon die Geschichte, die Elvis Presley in seinem Song vortrug, denn sein bester Freund hatte ihm wohl die Freundin ausgespannt. Marie's the name of his latest flame. Jeannie hieß die Angebetete von Brian Hyland, die er erst vor wenigen Tagen getroffen hatte und in die er offenbar unsterblich verknallt war. Bobby Darin ist jetzt der Dream Lover.

Das Golden Classic Jingle könnte ich heute eigentlich vor jedem Song spielen, denn es gibt nur Golden Classics. Ja, sie durfte nicht fehlen, die Hymne an Peggy Sue mit Buddy Holly and the Crickets. Und Peggy Sue Garrison wurde bekanntlich damals die Ehefrau des Drummers der Crickets, Jerry Allison. Curtis Lee schwärmt jetzt von den hübschen kleinen Engelsaugen, in die er sich verliebt hat. Pretty Little Angel Eyes.

Diana hieß die Angebetete von Paul Anka, und alle weiblichen Teenager schwärmten für den jungen Mann aus Kanada. Gewohnt unglücklich war Del Shannon, als er die Geschichte vom Little Town Flirt sang. Johnny Tillotson und Poetry in Motion.

Moin Moin und hallo, Gerd Musfeder am Mikrofon mit der 384. Ausgabe Teenbeat damals. Heute gibt es Love Songs in allen Schattierungen und ich wünsche gute Unterhaltung.

Voller Überzeugung brachte Connie Francis zum Ausdruck, gonna get that man. Und das wird sie auch geschafft haben. Und davor schwärmte der viel zu früh verstorbene Billy Fury von seiner Colette. Dana Ludwig war das Mädchen, in das Richie Valens unglücklich verliebt war.

In a Turkish Town ist im Original ebenfalls ein Song von Ritchie Valens, in dem er für ein Mädchen in einer türkischen Stadt schwärmt. Warum auch immer so weit weg von Kalifornien? Nun, ich habe heute eine Version des Songs mit Jan Barry und Dean Torrance gespielt. Wieder verliebt ist jetzt Fats Domino, wie er uns wissen lässt. I'm in love again.

Hey, das war ja eine riesige Neuigkeit. Mädchen sind gemacht für die Liebe. Girls, girls, girls were made to love. Das hat Eddie Hodges festgestellt. Eine Weisheit seines Vaters, wie er im Song erklärt. Come on, baby, meinte davor Buddy Knox. Einen wunderschönen Love-Song gibt es jetzt mit Phil Phillips and the Twilights, Sea of Love.

Wo waren Sie damals? Was haben Sie damals gemacht, als das alles Hits waren? Erinnern Sie sich noch? Kanadas Jack Scott sang mit all seinen Chantons My True Love und das Lied kommt so ehrlich rüber, da bekomme ich immer eine Gänsehaut. Nach so viel Liebesgeflüster rocken wir zum Abschluss der Sendung richtig mit Thurston Harris and the Sharps und Little Bitty Pretty One.

Leichte sommerliche Unterhaltung war das, die Ihnen hoffentlich gefallen hat. Nächste Woche gibt's Country Time und ich hoffe, Sie sind dann auch wieder dabei. Machen Sie's gut. Das wünscht Ihr sendeverantwortlicher Plattenplauderer Gerd Mussfeld.

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2: Wer sich von euch mit uns auf Musikzeitreise begibt, den erwarten zu Beginn des Tages immer so ein paar Gedanken, warum es diese 365 Tage von unserem Hit History Tageskalender überhaupt gibt. Ich bin der Axel Lindner und ich will euch zu Anfang auch immer gerne so ein paar Minuten mitnehmen, inzwischen auch schon nicht mehr zu den rein musikalischen Beweggründen für diese Sendereihe, sondern auch ein bisschen zu so manchem radiotechnischen Grund dafür. Denn wenn es da zum heutigen Stand auch nicht schon mehr als 4000 Songgeschichten oder knapp 2000 Geburtstagsbeiträge gegeben hätte, dann würde unser Radioautomationsgedanke gleich sofort wieder ad acta gelegt werden. Aber mit so einer Menge an Songgeschichten, da will auch garantiert niemand das Ganze mehr von Hand täglich in einen neuen Sendeablauf planen. Also musste es dazu eine Software geben, die uns bei diesem Vorhaben auch gut unterstützen kann. Nur die gab es nach vielerlei Ausprobieren leider immer noch nicht zu kaufen. Aber wie ihr hört, es gibt uns dennoch hier mit unserem Hit History Tageskalender.

Es ist bestimmt auch da draußen jedem Hörer vollkommen klar, dass man irgendwann unbedingt eine halbwegs vernünftige Automationssoftware absolut braucht, wenn man seinen Sendebetrieb wenigstens mal halbwegs meistern möchte, quer durchs Jahr. Somit waren wir also mit unserer Geburtstagskalender-Idee rein technisch eigentlich auf verlorenem Posten, weil am Ende alle Softwarebetreiber für Live-Betrieb entwickeln, weil die Sender, die ihr Geld mit Radio verdienen, die brauchen keine ausgefeilte Automation, die können darauf verzichten oder zumindest brauchen die mal nur einen kleinen Teil davon, weil ja da immer genug Personal vor Ort den Sendebetrieb auch garantiert am Leben erhält. Aber das ist eben bei einem kleinen Internetsender mit ein- oder zwei Mann-Betrieb längst nicht so. Und auch deshalb sollte es unseren 365-tägigen Turnus hier geben, mit der ganz einfachen Idee von einem Hit-History-Tageskalender. Obwohl es also allein im deutschsprachigen Internet-Radio-Umfeld bestimmt Tausende an Sender gibt, so gibt es aber deshalb noch lange keine wirklich brauchbare Automationssoftware dafür. Und tausende Radio-Idealisten, die verbringen wirklich jede Woche einen nicht unbeträchtlichen Anteil an ihrer Zeit mit händischer Einplanungsarbeit für ihre meist wöchentlich wiederkehrenden Sendestrecken. Nur bei täglich neuen Sendeinhalten, da steigt der Blutdruck dann ordentlich beim Sendebetreiber. Aber eben nicht bei unserem Hit History Tageskalender.

diesen täglichen gut 10 Minuten. Da will ich aber bei all der Vorrede auch vor allem Danke sagen an all die Sendebetreiber, die wegen der rein technischen Unzulänglichkeiten der Softwareumgebung wirklich jahrelang ihre Sender so am Laufen halten, wie es denn irgendwie so technisch geht. Und das machen sie alle gerne für euch da draußen an euren Geräten, weil dort eben eine Menge Herzblut dranhängt. Und ihr genau diese Oldie-Fans auch seid, für die ihr es auch macht, der Sendebetreiber. Und so machen das tatsächlich wirklich tausende Internetradiosender, die einen großen Anteil ihrer Zeit Woche für Woche aufs Neue dafür verwenden, eben mangels besserer Softwaremöglichkeit trotzdem ein ausgezeichnetes Programm auf den Wochenplan zu zimmern. Nur eben am Geburtstagskalender, da scheiden sich die Geister, wenn es doch einfach nicht tatsächlich automatisch auf den Sender kommen kann. Und so begnügen sich auch viele Sender mit ein paar tausend Songtitel, die in einer Rotation eingespeist werden, damit man so die Zeit bis zur nächsten Live-Sendung auch bestmöglichst überbrücken kann. Aber halt, Historianer, wir haben doch jetzt unseren Hit-History-Tageskalender. Jetzt dürfen wir endlich Radio machen, wie wir es schon immer uns gewünscht haben. Sogar mit diesem vermaledeiten Geburtstagskalender. Es funktioniert, ihr hört es. Und ihr nehmt es jetzt vielleicht auch aus technischen Gründen nicht mehr als Selbstverständlichkeit. Internetradio ist so viel mehr für unseren gemeinsamen Spaß an der Musik und hoffentlich auch am gemeinsamen Spaß bei unserem Hit History Tageskalender.

Die traurige Geschichte vom Verlust seines Mädchens, aufgebahrt im Hospital der St. James Infirmary, hier zum ersten Mal schon in den Top 3 gelandet im Jahr 1931 mit Cabell Calloway dem Dritten. Und auch der hat dort schon sein zumindest um 2 Jahre älteres Vorbild vom Novelty Swing Orchesterleiter George E. Lee schon aus dem Jahr 1929 entlehnt. Und der beherbergt dort auch seine jüngere Schwester, die früher Julia Lee, als Pianistin in seiner Band. Und ab 1929 erlebt man dort in Kansas City bei George E. Lee auch in seinem Orchester den frühen Jesse Stone, dem wir in seinen späteren Tagen auch die Hits um Razzle Dazzle oder Flip Flop and Fly und Money Honey oder auch den Rockabieten Boogie zu verdanken haben. Und eben auch diesen Auftritt als Hitvorlage für den Cab Calloway, das Novelty Swing Orchester unter Leitung von George E. Lee zur St. James Infirmary.

Der George E. Lee mit seinem Novelty Swing Orchester. Er kommt aber zu seiner Geschichte aus der St. James Infirmary noch einen Tick nach dem Louis Armstrong erst mit seinen Ballroom Five ins Studio. Alles schon im Jahr 1929, aber auch in den Top 15 gelistet. Später nimmt der Satchmo dann sein Erstlingswerk natürlich auch mehrfach noch auf mit seinem Orchester, mit Louis Armstrongs All Stars, dann aber auch erst zum Teil 2 unserer Songgeschichte. Von der St. James Infirmary hier aus dem Jahr 1929, die erste Chartversion von Louis Armstrong.

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1: Mit Fess Williams, da landen wir hier, aber nochmal um 2 Jahre früher zum Gamblers Blues im Jahr 1927. Und im selben Jahr erleben wir mit dieser selben Melodie auch die Blues-Sängerin Rosa Henderson. Dann aber unter einem nochmal anderen Songtitel, Dying Grape Shooter Blues.
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auf den Spuren der St. James Infirmary. Und noch etwas früher gibt es noch eine Melodieanlehnung. Da lässt sich der Begriff des Originals mal wieder ganz wunderbar auf eine kleine Zerreißprobe stellen für die Musikhistoriker. Im Jahr 1924 hier zweifelsfrei mit Whitney Kaufman and his Pennsylvania Serenaders. Jetzt ganz wortlos, zumindest im ersten Songdrittel, ein Melodieauszug aus St. James Infirmary unter dem Titel der Charleston Cabin.

So klingt dann die St. James Infirmary inmitten der Transition Years mit Otto Basch im Jahr 1956, mehr als 30 Jahre nach der Charleston Cabin. Und nachdem wir uns ja hoffentlich zu unserem Teil 2 unserer Songgeschichte dann später alle wieder treffen wollen, hier zum Ausklang jetzt erstmal noch die 40-Jahres-Marke mit unserer Songgeschichte in 78 und 45 Umdrehungen. Die Cops and Robbers schaffen nämlich den Weg wieder zurück dorthin, zur St. James Place in London, woher die Ursprünge dieser Melodie auch schon im 19. Jahrhundert wirklich herrühren. Die Geschichte der St. James Infirmary hier im Jahr 1964 gelandet. Quasi back to the roots, gelandet in London mit den Cops and Robbers.

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3: Willkommen, Historianer. Der Axel Lindner verfolgt euch schon wieder mit einer nächsten Hit History Halbzeitausgabe. Denn ein Hörer meinte neulich zu mir, da versäumt man ja immer mehr, als man hören kann. Und was soll ich sagen? Er hat leider recht, liebe Leute. Aber was war da noch früher im 20. Jahrhundert für ein tagelanges Warten angesagt auf eine nächste Wochensendung, bei der sich's dann endlich wieder lohnt einzuschalten? Und wie hat man damals im UKW-Radio darauf hingefiebert, wirklich keine Sendung zu verpassen? Und jetzt, Historianer, gibt's hunderte, ja tausende Internet-Radiosender, die oft alle 24 Stunden lang Musik spielen, die es lohnt, nicht vergessen zu werden. Und wir möchten, dass auch die Musikgeschichten dazu nicht in Vergessenheit geraten. Nur mal eben eine halbe Stunde lang zu jedem unserer Musikjahrzehnte mit den Hits und deren auch oftmals ganz unvermuteten Originalen. All das, was es damals in UKW-Zeiten so gut wie nie zu hören gegeben hatte aus diesen Musiktagen, die uns aber alle doch so interessiert erscheinen, dass wir sie jetzt wieder hochholen dürfen mit unserer täglichen Hit-History-Halbzeit.
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0: Diesmal haben wir für unseren täglich neuen schwarz-weißen Hitvergleich auch mal wieder ein Novum ausgegraben. Denn die Diamonds aus Kanada, die kupfern tatsächlich auch gleich die komplette Originalsingle der schwarzen Race in New York. Die A-Seite der Silhouettes kommt von den Diamonds auch bestens platziert, sowohl in die Pop- als auch in die Rhythm and Blues Top 10. Nur man höre und staune, die schwarze Originalversion übertrumpft diesmal tatsächlich bereits die weiße Pop-Plagiatsversion mit einem beiderseitigen Treppchenplatz der Silhouettes für die Race. Und damit landen auch noch 8 Jahre später dann die Herman's Hermits ebenfalls nochmals in den Top 10. Aber der Daddy Cool, der wird dann erst in den 70er Jahren nochmals mit den britischen Darts dort zum losgelösten Chart-Hit von diesem schwarzen Original, jetzt von den Race mit Daddy Cool.
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Die deutsche Variante von Papa tanzt Mambo bedient sich natürlich mit Bibi Jones 1955, ganz unüberhörbar beim direkt übersetzten Top 5 Hit von Perry Como einige Monate noch zuvor. Aber ganz genauso holt sich zum Beispiel in Italien der Renato Carosone diese Melodie von Al Hoffman, Dick Manning und Bix Reichner. Nur auch schon im Schlepptau von Perry Como macht man daraus mit typischer Transition-Year-Methode in Amerika einen direkten Hitversuch in allen drei Marktsegmenten. Im Hillbilly-Regal, im Nebenstudio quasi bei der RCA mit Grandpa Jones und auch hier in Schwarz mit Nat King Cole zu Papa Loves Mambo mit einem typischen Billy May-Arrangement für Nat King Cole.

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1: Willkommen, Historianer, zu unserem täglichen Musikgeschichten-Experiment mit Axel Lindner, wenn wir uns hier an jedem Tag des Jahres wieder mal mindestens einen ganz speziellen Song ein bisschen näher anschauen wollen. Freilich für die einen immer viel zu oberflächlich und für die anderen schon immer viel zu ausführlich. Und genau deshalb treffen wir uns genau hier für eine halbe Stunde, denn dann mag man sich hoffentlich noch für so eine spannende, ein bisschen längere Songgeschichte auch einlassen auf unsere nächste Hit-History-Halbzeit. Thank you.

Mit den Andrews Sisters liefern wir uns heute bei den Originalversionen berühmter Hits ein wahres Tiebreak. Im Jahr 1940 gleich mehrfach auf dem Hitparadentreppchen gelandet. Aber diese Position 2, die wird diesmal vom Original mit der Band von Will Bradley sogar noch getoppt. Mit Pianist Freddie, genannt Daddy Slack, und dem Drummer und Sänger Ray McKinley. Auf Geheiß der Komponisten Don Ray und Yogi Prince und dem Will Bradley selbst unter seinem Komponistenpseudonym der Ehefrau Eleanor Shelley. Denn damals war es offiziell verboten, bei ein und derselben Aufnahme gleichzeitig mehr als 3 Rollen zu übernehmen. Und nachdem der Will Bradley bereits Bandleader, Arrangeur und Posaunist ist, da darf er offiziell auch den Song nicht mehr komponieren, wenn er schon noch mitspielt. Und daher gibt es in diesen Tagen auch wirklich viele dieser Komponistenpseudonyme. Wann immer hier diese mutwillig aufgestellte die Regel der Tin Pan Alley ergebenen Musikmanager durchbrochen werden sollte. Man muss sich zu diesen Zeiten mal vorstellen, dass die professionellen Komponisten an der New Yorker Fifth Avenue so ganz allmählich erleben müssen, dass dann nun tatsächlich Musiker auf die Idee kommen, auch ihre eigenen Songs wirklich selber einzuspielen. Wo kommen wir denn dahin, wenn jeder dahergelaufene Musiker plötzlich seine eigene Songidee ins Studio mitbringt? Das konnten die Musikoffiziellen natürlich nicht einfach damals so hinnehmen, denn in den zurückliegenden Jahrzehnten, da hatten eben gerade diese Komponistenteams an dieser Zimtpfannengasse, an der Tin Pan Alley, nur die Hits geschrieben und danach ihre Notenblätter verkauft. Aber komponieren, arrangieren und auch noch musizieren in einer Person, das darf man 1940 doch nicht erlauben. Beim Original von Beat Me Daddy 8 to the Bar von und mit Will Bradley.

Beat Me, Daddy Ate to the Bar. Und der subbetitelte Daddy, der war in der Band von Will Bradley niemand anders als der subbetitelte Pianist Freddie Slack. Und zusammen mit den Co-Autoren Don Ray und Yogi Prince, da komponieren sie zusammen auch zum Beispiel den Boogie Woogie Bugle Boy oder Bounce Me Brother with a Solid Four. Und auch der Don Ray steht bei den Originalversionen berühmter Hits hier auch noch gleich mehrfach mit in unserer Auswahl mit Down the Road a Piece oder auch mit dem Cow Cow Boogie. Und all das sind aber eben auch Songs, die nun garantiert nichts mehr mit den ehemalig ausgefeilten Arrangements der alteingesessenen Tin Pan Alley Komponisten zu tun hat, sondern dort bei diesen Songs herrscht immer nur ein solider Boogie Woogie Groove, den nun eben auch die weißen Major Bands von den schwarzen Race Music Gruppen endlich übernehmen. Und genau dagegen wehren sich die offiziellen Komponisten in der Musikergewerkschaft mit dieser drei Rollenregel für ein und denselben Song. Und dabei bedient sich der Songtext dann auch noch ganz deutlich beim aktuell angesagten Jugendslang von den sogenannten Hipstern, indem man den Pianisten Freddie Slack im Song einfach nur Daddy ruft. Sowas würde ein etablierter Tin Pan Alley Texter im vorgegebenen Reimschema nie und nimmer durchgehen lassen. Sowas kennt man bestenfalls bei den Race Music Bands in den Negerclubs, aber doch nicht für den braven weißen Mittelklasse-Teenager als Absatzmarkt. Ihr merkt da schon, die weiße Musikwelt befindet sich gerade auch vor der Rock'n'Roll-Zeit mit Bill Haley und Co. bereits schon deutlich im Umbruch. Denn auch ein Glenn Miller bedient sich durchaus gerne in den Top 15 beim jugendlichen Hipster-Slang und nicht mehr bei den Tin Pan Alley-Textern für Beat Me, Daddy, Ate to the Bar.

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Beat Me Daddy, 8 to the Bar, diesmal in den ersten Erscheinungsmonaten auch mit Bandleader Woody Herman, ein rein weißes Phänomen, denn die schwarzen Musiker, die wurden vielleicht bis auf wenige Ausnahmen bei Duke Ellington oder Louis Jordan mit dieser Drei-Rollen-Regelung überhaupt nicht konfrontiert. Erst wenn der Umsatz einer schwarzen Band in die Nähe einer Hitparadennotierung gelangt war, dann musste sich beispielsweise auch ein Louis Jordan oftmals seine Ehefrau ausleihen. Die Flees Moore, die wurde dann eben auch als Komponistin eingetragen, weil der Louis selbst bereits die Band leitet, arrangiert und auch noch beim selben Stück musiziert. Und wann immer also Musiker sich damals unter Pseudonym auf die Copyright-Anmeldung draufsetzen, da ist die Chance groß, dass sie sonst Opfer dieser Drei-Rollen-Regel geworden wären. Aus heutiger Sicht sicher absolut sonderbar, aber die Musikgeschichte, die hat eben zu jeder Zeit auch so ihre eigene Regeln, die wir im Nachhinein sicherlich als ganz schön verwunderlich empfinden. Hier jetzt knapp 15 Jahre später mit Sammy Davis Jr. und Bandleader Gary Crosby zu Beat Me Daddy, 8 to the Bar.

Wir wandern hier auch im Jahr 1959 mit der Ella Fitzgerald und ihrer Version von Beat Me Daddy Ate to the Bar durch die Jahre. Und unser Daddy, der bekommt dann auch tatsächlich nochmal gut 10 Jahre später eine weitere Hitparadenaufmerksamkeit im Jahr 1972 durch den Commander Cody and the Lost Planet Airman. Denn der George Frey alias Commander Cody, der übernimmt dabei natürlich auch die Rolle vom damaligen Freddie Slack im Original am Piano. Und so heißt auch beispielsweise die B-Seite der Single Daddy's Gonna Treat You Right. Und so macht unser Hipster-Slang Daddy damit auch ganz locker wieder die 30 Hitparadenjahre voll mit Beat Me Daddy, 8 to the Bar mit Commander Cody.

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gehen heute mit dem Kanadier Ray Athier mit seinem President's Walk mal zum Strollen bei unserer täglichen Instrumentalecke, diesmal im Jahr 1959. Und auch im selben Jahr laden wir hier noch den Frank Virtue mit seinen Virtues auch ein zur direkten Nachfolgesingle zu seinem Top-5-Hit vom Guitar Boogie Shuffle. Und den nennt er dann wenig später hier Shufflin' Along mit Frank Virtue und den Virtues.

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2: Willkommen, Historianer. Der Axel Lindner lädt euch ein für die kommende Stunde heute vielleicht zu einer der abwechslungsreichsten Geburtstagsgeschichten auf unserem Ganzjahreskalender. Denn wir wagen heute mit Sylvia Robinson so eine kleine Wanderung durch mehr als 20 Schallplattenjahre als Sängerin, als Produzentin, Komponistin und als Labelchefin. Und mit einer Stilspannweite, die man kaum größer hätte spannen können. Also lasst euch mal ganz sanft erstmal überraschen aus dem Jahr 1973 mit einem US-Treppchenplatz vom Pillow Talk von und mit Sylvia Robinson.

Hier nennt sich unsere Jubilarin zum Einstieg dann nur mehr Silvia bei ihrem Pillow Talk, aber mit wirklichem Bettgeflüster, da startet sie gut 20 Jahre vorher noch lange nicht. Geboren wird sie genau heute am 29. Mai 1935 in Harlem, New York, wo sie sich auch schon als 14-Jährige dort auf den Weg macht im Jahr 1951 zu ihren ersten Schallplattenaufnahmen und dann aber unter eigentlichem Geburtsnamen Sylvia Vanderpool. Der Stilspagat beginnt. A Little Boy.

Drive, Daddy, Drive mit gerade mal 15. Da legt die Sylvia Vanderpool als Rhythm and Blues Sängerin gleich nochmal nach, bis sie wenig später dann mit dem New Yorker Gitarristen Mickey Baker zusammentrifft. Zu einer für dahin auch letzten Solo-Single vom Speedy Life mit der bereits jetzt 17-jährigen Sylvia Vanderpool.

Bis zu diesem No-Good-Lover, da lernt der Mickey Baker, unserer Jubilarin, inzwischen 1956 auch schon das Gitarre spielen, bis die beiden dann ihr gemeinsames Love is Strange auch bis fast in die Pop-Top-Ten buxieren können. Aber auch der direkte Nachfolger kommt ebenfalls sofort als Nachrücker in die schwarzen Top-Ten, jetzt als Mickey and Sylvia, There Ought to Be a Law.

There'll be no backing out. Also Mickey und Sylvia, da verbringen die beiden auch die nächsten gemeinsamen Monate und brechen aber dann hier buchstäblich aus. Nachdem die Sylvia Vanderpool 1959 ihren Freund Joseph heiratet, da heißt sie dann fortan Sylvia Robinson und macht unter diesem Namen ihre weiteren Aufnahmen und dann mit ihrem ehemaligen Gesangspartner Mickey Baker ihr erstes gemeinsames Plattenlabel namens Willow. Und auch sofort mit einem ersten gemeinsamen Charthit für die beiden mit Baby, You're So Fine.

Schon während ihrer kurzen ersten Karriere als Labelchefin, da befindet sich unsere Jubilarin auch mehr und mehr hinter dem Mikrofon. Auch jetzt als Produzentin für den Treppchenplatz von Joe Jones mit You Talk Too Much.

Not on the Outside beschert unserer Jubilarin dann ab 1969 dann ihr nächstes eigenes Plattenprojekt. Das nennt sie Stang, sowohl also als Komponistin als auch als Labelchefin für die Moments mit einem nächsten Billboard-Treppchenplatz mit Love on a Two-Way Street im Namen von Sylvia Robinson.

My Thing, unsere Jubilarin, macht dann insbesondere auch mit den Moments weiter ihr Ding als Komponistin und auch gleich mit dem nächsten schwarzen Top-Hit für die Moments mit der Sexy Mama. Alles aus der Feder von Sylvia Robinson.

Didn't I bringt uns dann auch wieder zurück als Sylvia in die Hitparaden, der direkte Hit-Nachfolger zum zuvor gehörten Pillow Talk. Aber auch als Labelchefin, da engagiert sie dann 1975 auch schon mit leichten Disco-Anklängen den Hank Ballard, jetzt gut 15 Jahre nach dem Original vom Twist, hier mit seiner Hey There, Sexy Lady.

So, nun befinden wir uns mit der Disco Shirley weiterhin auch im Jahr 1975, als unsere Jubilarin schon knapp 15 Jahre an Gesangskarriere bereits hinter sich hat und auch tatsächlich jetzt bei uns in Deutschland die Hitparaden anführen wird als Shirley and Company alias Sylvia Robinson mit Shame, Shame, Shame.

uns in Deutschland bringt den Automatic Lover die Dee Dee Jackson 1978 in die Hitparaden. Aber auch die Sylvia Robinson kommt damit als Sylvia auch nochmal groß raus mit diesem Automatic Lover. Nur den wohl auch langanhaltendsten Titel, den erwirbt sich unsere Jubilarin bald dann als die sogenannte Mother of Hip-Hop. Nur wenig später mit dem nächsten englischen und deutschen Treppchenplatz. Sie gründet zusammen mit ihrem Mann 1979 dann ihre nächste Plattenfirma und die heißt Sugar Hill Records, benannt nach der vergleichsweise reichen New Yorker Gegend Sugar Hill, mit dem für dahin ersten gecharteten Rap-Klassiker der Geschichte. Für die Sugar Hill Gang mit ihrem Rapper's Delight von der Mother of Hip-Hop, Sylvia Robinson. 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

Nach diesem Trendsetter-Hit, der uns im Grundbeat natürlich auch allzu häufig mitbegleitet bis ins 21. Jahrhundert, da entstammt dann auch noch der nächste britische Top-10-Hit und auch nochmal aus der Hitwerkstatt von Sugar Hill Records für den Grandmaster Flash and the Furious Five im Jahr 1982. Damit also mehr als 30 Jahre an Schallplattenkarriere, heute zum Geburtstag von Sylvia Robinson.

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1: Nach dem Teil 1 vom Bettgeflüster, da legen Doris Day, Rock Hudson und Tony Randall hier 1962 gleich nach demselben Muster nochmal nach in ein Pyjama für zwei. Und auch einen dritten Komödiantenteil gibt's auch noch wenig später mit derselben Besetzung, dann mit Send Me No Flowers, Schick mir keine Blumen. Diesmal aber sind Carol Templeton und Jerry Webster zwei rivalisierende Werbefachleute. Auch wenn der Jerry seinen Wahlspruch immer auspackt, Wahrheit und Ehre über alles. Er bringt genau das Gegenteil bei seinen Geschäften zutage. Er agiert total skrupellos, um sich seine Kunden zu sichern, währenddessen die Carol immer ganz besonders darauf bedacht ist, mit Fachwissen und mit Kompetenz zu überzeugen. Und so rivalisieren die beiden um einen Auftrag für ein chemisches Produkt VIP, bei der Jerry die Carol erstmal verführt, um an den Auftrag zu kommen. Aber die Carol deckt dann sein Lügenkonstrukt auf und bekommt trotzdem den Werbeauftrag. Nur am Ende stimmt die Carol dann dem Heiratsantrag von Jerry schlussendlich dann doch zu, als sie in der letzten Filmszene im Kreissaal liegt, gerade ein Baby bekommt und das Ganze im Film Ein Pyjama für zwei oder Lover Come Back mit Rock Hudson und hier mit Doris Day.

0: Tschüss.
1: Unlängst habe ich ja auch schon mal versucht, euch unter unserem Slogan Wir denken Radio anders meinen ganz persönlichen Umgang mit den Oldies der 70s und der 80s ein bisschen näher zu bringen, dass ich mich da ganz persönlich trotz aller vorhandenen Charthits aus diesen Jahren nicht besonders gut aufgestellt fühle, mit Musikmaterial oder gar den notwendigen Musikdaten aus dieser Zeit, um daraus auch ein vernünftiges Jahresprogramm aus den 70s oder gar aus den 80s noch an den Start bringen zu können. Es wäre vielleicht schon mal ein Anfang gemacht, wenn mir da so ein guter Geist vielleicht mal ein Excel-Sheet schicken würde mit 1000 Musikergeburtstagen aus den 70s oder aus den 80s. Dann wäre es aber auch meines Erachtens angeraten, zu jedem dieser Geburtstagsaspiranten mal mindestens ein oder zwei Singles mehr im Bestand zu haben, als immer nur die gleichen Hitparaden-Songs wieder hören zu können. Das heißt, ohne die relevanten Musikdaten, da lässt sich so ein Tageskonzert für mich persönlich mal nicht umsetzen. Diese redaktionelle Basisvorarbeit, die ist meines Erachtens aber der erste Grundstock für ein wirklich gutes 70er-Jahre-Programm für Fans. Und so will ich das Zepter für diese Musikjahrzehnte gerne an euch auch weitergeben, damit wir auch gemeinsam mal neue Musikgeschichten kennenlernen, hier beim Hit History Tageskalender.
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1: Weiter geht's, Historianer, mit unserer nächsten Hit History Halbzeitrunde mit Axel Lindner. Jetzt aus den 60s, immer mit unseren Originalversionen berühmter Hits, mit einem kleinen Abstecher zu Beat in Europa und natürlich auch wieder mit mindestens einem Beispiel aus unserer Jahresstaffel von Beat Goes Rhythm and Blues. Also im Grunde ganz genauso, wie das auch schon in den 50s in der Frühzeit bei uns hier abgelaufen ist und wie das dann auch im Anschluss noch aus den 70s dann nachgereicht wird. Jeden Tag zu diesem Moment dieselben Themenbausteine, aber an jedem Tag mit jeweils anderen Musikgeschichten natürlich am Start. Unsere Hit History Halbzeit, die hat bei dieser Sendereihe natürlich nicht nur diese einzelne Sendung im Fokus, sondern hoffentlich eine ganze Menge mehr an Musikgeschichten, ganz bewusst auch für den Oldie-Musikfreund, der sich auch gerne an jedem Tag wieder aufs Neue so ein bisschen überraschen lassen möchte. Jetzt eben aus den 60s mit unserer Hit History Halbzeit.
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Wir landen heute zu unserem 60s-Originaltermin im Jahr 1968 hier mit Bobby Goldsborough in den Top 40. Im ganz wörtlichen Sinn, im wirklichen Leben, in dem es möglichst immer geradlinig zugehen soll. Ganz genauso wie auch schon in der Originalschilderung. Damals dann in den Top 50 der Country-Listen von Komponist und Sänger Sonny Curtis. Denn sein Straight Life, das zielt eigentlich auf eine gemeinsame Beziehung ab, die möglichst einfach und glücklich ablaufen sollte. Bei dem braucht's doch im eigentlichen Sinn nur wenige Dinge, um wirklich gemeinsam glücklich sein zu können. Also doch durchaus ein ganz gutes Lebensmotto, an dem man sich ein Stück weit auch orientieren darf, abseits allen Strebens nach Reichtum und Macht und Ansehen. Denn glücklich werden ist das Ziel im Leben. The Straight Life von und mit Sonny Curtis.

wenn diesmal das Original vom weißen Bandleader Will Bradley schon 1940 kommt. Aber so laden wir trotzdem die Quakers aus Leicester mit ihrer einzigen Single nochmal zu uns mit ein. Zu Beat Goes Rhythm and Blues. Denn dieses Down the Road a Piece, das schafft's auch auf Umwegen zu einer Chuck Berry Version und dann weiter eben zu den Rolling Stones und auch, wie wir gleich noch hören werden, jetzt dann bis zu Manfred Mann und dem Man in the Middle, Paul Jones, mit einer ganz ähnlichen Rhythm-Blues-Vertonung mit Harmonika und mit Little Richard Piano und mit einer ordentlichen Schubkraft, mit Rhythm-Blues-Wirkung auf der Insel, auch wieder ein ums andere Mal unter Beweis gestellt. Denn wir finden ja an dieser Stelle nicht zu Unrecht mehr als 500 solcher britischer Rhythm-Blues-Singles, die eigentlich bei uns am Festland unter dem Musikverständnis eher Beat genannt wurden. Aber auf der Insel, da ist auch der Manfred Mann mit seinen Mannen selbstverständlich eine Rhythm and Blues Band mit einer schwarz entlehnten Nummer 1 von Doo Wah Didi von den Exciters, mit Come Tomorrow von der Mary Knight entlehnt oder mit Shalala, einem schwarzen Original der Shirelles oder auch mit einem Chart-Hit von Oh No, Not My Baby im Namen von der Maxine Brown. Also der Rhythm and Blues, der gärt auf der Insel bei den Beatbands immer so auch ein Stück weit mit bei Manfred Mann und Down the Road a Piece.

Die Hi-Fis in London bringen uns für Beat Goes Rhythm and Blues auch hier eine nächste sogenannte britische Beat-Ballade im Jahr 1964 mit ihrem Auftraggeber von Chuck Jackson und seinem Komponistenteam Jerry Lieber und Mike Stoller. Und genau diese Tanzrhythmen, die adaptieren die britischen Beatbands auf der Insel in diesen Tagen wirklich dutzendfach. Denn der zeitgleiche Northern Soul Boom, der bringt die britische Jugend auch mit Macht, mit genau an diese Nahtstelle, so genau zwischen Beat und Pop und Soul, was in unseren Breitengraden damals kaum wahrgenommen wird. Denn am Festland werden vor allem die schwarzen Originallieferanten damals konsequent auch wegzensiert von den deutschen Plattenbossen. Da hatte der recht abschätzig gemeinte Nachkriegsslogan von der Negermusik auch übrigens noch ganz gut dazu beigetragen, dass bei uns dieses Thema der Soulmusik so gut wie überhaupt nicht stattgefunden hatte. Soulmusik-Einflüsse, die wurden bei uns heute mal ganz wörtlich gemeint vergessen. Hier mit Chuck Jackson. 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

Die Limeys aus der Grafschaft Kent übernehmen als nächstes die britische Einleitung im Namen der Carolyn als erste einheimische Parallelversion vom zeitgleichen US-Top-40-Hit der Strange Loves. Aber die Carolyn kommt auch noch mit den Primitives nach Italien, mit den Victors nach Norwegen oder auch mit Johnny Young nach Australien, auch in die Hitparaden oder auch mit Les Cinq Gentlemen nach Frankreich. Also es wird daraus auch neben dem US-Original auch ein mächtiger Hit am Kontinent, bevor uns hier der Brian Breslow auch noch eine zweite britische Single präsentiert von der Carolyn im Namen der New Yorker Komponistenschmiede von Robert Feldman, Jerry Goldstein und Richard Gotter. Die haben auch schon für die Strange Loves ihren Debüthit hinterlassen mit I Want Candy, aber sie liefern als die Labelbosse von Bank Records auch noch die McCoys Originale, zum Beispiel für den Mercy's Hit Sorrow. Wenn die Briten den Beat von den Amerikanern zurückimportiert bekommen, hier auch noch mit Brian und Carolyn.

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1: Unsere nächsten Gäste hier bei Beat in Europa, die kommen ursprünglich aus dem franco-kanadischen Teil im Nordosten von Kanada. Aber die Singles von Les Baronets, die finden natürlich auch bei uns in Europa Anklang. Quasi im französischen Mutterland zu Beat in Europa. Diesmal aus dem Jahr 1968 im Namen von Felix Cavaliere und Eddie Brigatti, den Rascals, mit ihrem US-Nummer-1-Hit von People Got to Be Free.

unser heutiger Elvis-Titel Today, Tomorrow and Forever. Der kommt aus dem Filmsoundtrack zu Viva Las Vegas mit drei etablierten Elvis-Standardkomponisten, mit Bernie Baum, mit Bill Grant und Phyllis Kay im Jahr 1964. Und nachdem die drei zuvor auch schon Devil in Disguise oder die Kissin' Cousins oder Rustabout und Paradise Hawaiian Style für den Elvis schreiben, da lohnt sich's eigentlich doch gar nicht weiter wühlen zu gehen. Aber stutzig kann's einen dann doch machen, wenn hier im Jahr 1950 denselben Songtitel der Don't Knock the Rock Hauptdarsteller Alan Dale hier nochmal hochholt mit eben genau diesem selben Songtitel Today, Tomorrow and Forever. Today.

Nun hatten wir mit Orchesterleiter Tommy Dorsey hier im Jahr 1939 schon eine wortlose Möglichkeit. Diese zugrunde liegende Melodie kommt vom Liebestraum von Komponist Franz Liszt und wir lassen es mal auf uns wirken. Eigentlich bereits schon 1850 als dreiteiliges Klavierkonzert komponiert und gerade die Nummer 3 würde dann über 100 Jahre später weiterhin gerne zu Adaptionen genutzt, für die sich dann aber bei Elvis einfach mal das Komponistenteam Bernie Baum, Bill Giant und Phyllis Kate für die Copyright-Tantiemen mit draufgesetzt haben. Und das kommt eben davon, wenn man im vorliegenden Fall mit klassisch ausgebildeten Komponisten was zu tun hat. Heute, morgen und für immer. Today, tomorrow and forever. Oder ganz einfach nur unverkennbar die Melodie vom Liebestraum von Franz Liszt. Hier noch mit Altsaxophonist Earl Bostick.

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Let's Wait. Wir warten heute zu unserem nächsten 60s-Album des Tages mit den Young Rascals auf ihre ersten beiden Chart-Hits bis ins Jahr 1966 mit den beiden Sängern Felix Cavaliere und Eddie Brigatti in New York mit ihrer Anleihe jetzt bei Wilson Pickett in The Midnight Hour aus dem Album The Young Rascals.

Slow Down. Larry Williams lässt grüßen von der Debütsingle der Young Rascals, hier noch im Jahr 1965, schon in 45 Umdrehungen, dann aber erst zum Nummer 1 Hit von der Good Lovin' auf ihrem ersten 33er verewigt. The Young Rascals, der Atlantic Soundmeister Tom Dowd, sorgt dann für den so hitverdächtigen Studio-Sound von Felix Cavaliere an der Orgel und dem Eddie Brigatti an den Percussions. Und so klingt dann auch 1965 ihre Debütsingle, in Amerika und in England sofort gechartet. I Ain't Gonna Eat Out My Heart Anymore, aus dem Album des Tages, The Young Rascals.

Diesmal verbinden sich bei unserer Instrumentalecke Zeitgeist und Musikgeschichte mal wieder so ganz perfekt zum World Cup March mit dem britischen Orchesterchef Joe Loss. Selbstverständlich in keinem anderen Jahr möglich als 1966. Denn natürlich hat auch die Fußball-Weltmeisterschaft damals in London seine musikalischen Schatten bereits vorweggeworfen, noch bevor wir uns dann an das berühmte Uwe Seeler-Tour auch mit dem Hinterkopf noch erinnern. Und so gab es dann im selben Jahr auch noch mit dem wortlosen Swing March von Orchesterleiter Henry Mancini eine Draufgabe. Denn zu diesem Moment, da war der geflügelte Spruch von Swinging London auch bereits schon in aller Munde. Genauso an der Nahtstelle zum Baby Elephant Walk. Allerdings hier natürlich mit merklich Marschmusik-Rhythmus unterlegt zum Swing March von und mit Henry Mancini.

schauen wir doch heute am 29. Mai auch noch kurz auf unseren Geburtstagskalender mit Gary Brooker und seinen Brokel Harum bei uns heute zum Einstieg aus den US Top 20 mit ihrem Conquistador, dem Eroberer der Hitparaden. Und auch dieser Hit ist bereits im Jahr 1967 eingespielt, aber erst dann 5 Jahre später ein Billboard-Hit geworden. Wieder also mal ein Frontmann, der es auch gerne bei uns geschafft hat, in Erinnerung zu bleiben, denn genau darauf kommt es uns ja auch ganz besonders immer an auf unserer Ganzjahrestour, dass es eben auch zu jeder Zeit immer wieder Interpreten aus der vermeintlichen zweiten Reihe auch geben darf, die es auch als Bandmitglied eben nicht in die allererste Reihe der oft genannten geschafft hat, aber eben dann mit seinen Bandkollegen dennoch ein großes Stück Musikgeschichte damals mitgeprägt hat. Geboren wird der Gary Brooker heute im Jahr 1945 in London. Insgesamt werden es für Brokel Harum am Ende 7 Hits von 1967 bis 1975 und direkt nach ihrem A Whiter Shade of Pale und dem Hit Hamburg, da hätten wir für euch heute von Gary Brooker und seinen Brokel Harum noch ein paar weitere Singletöne. Nicht immer nur diese beiden Songgeschichten sollen es bei uns in die erste Reihe schaffen, mit The Devil Came to Kansas und danach dem Salty Dog.

Die Seefahrerhymne vom Salty Dog wird dann der dritte Hit-Erfolg von Gary Brooker und Procol Harum. Aber wenn wir mit unserem Jubilar auch gerne noch so ein bisschen weiter zurückschauen wollen, dann war er bereits zuvor ab 1960 bereits der Pianist bei den Paramounts in Southend-on-Sea mit einem guten halben Dutzend an Beat Goes Rhythm and Blues Singles und auch schon ab 1964 als Komponist und Pianist hier mit It Won't Be Long bei den Paramounts.

Eine typische Beat-Ballade von den Paramounts mit Under Your Spell Again im Folgejahr 1965 mit seinen ersten Northern Soul-Aufmerkern von Gary Brooker bei den Paramounts und auch hier noch mit den Girls with the Big Black

I won't share your love. Wir teilen heute so ein paar Frühzeitmomente mit Pianist Gary Brooker, hier jetzt 1965 auf den Northern Soul Bühnen des Landes zu erleben. Aber nun ganz ohne A Whiter Shade of Pale können wir es heute natürlich nicht zu Ende gehen lassen. Hier bei uns jetzt mit Bobby Johnson and the Atoms in Schwarz mit A Whiter Shade of Pale.

Auch mit dem dann bereits 9. Album, da landet unser Jubilar mit der Pandora's Box 1975 dann auch nochmal in den britischen Top 20 aus der Produzentenküche von Jerry Lieber und Mike Stoller heute zu seinem Hitparadenabschluss. Wir erleben ihn dann und wann auch nochmal in der Band von Ringo Starr, bei William the Poor Boys, an der Seite von Charlie Watts, von Bill Wyman und auch von Chris Rea oder Andy Fairweather Lowe. Und auch wenn wir jetzt noch in seinem Namen die vielbeschworene Büchse der Pandora noch öffnen, da haben wir mit seinen insgesamt 7 Charthits von Broken Harum auch wieder weit mehr in Erinnerung stehen als immer nur A Whiter Shade of Pale und Homburg. Heute im Namen von Sänger und Pianist Gary Brooker.

Wir beginnen heute mit der so markanten Liedstimme von Status Quo, unseren kurzen Frühzeitausflug. Heute zum Geburtstag von Gründungsmitglied Francis Dominic Nicholas Michael Rossi. Denn er wird genau heute am 29. Mai 1949 in Forest Hill bei London geboren und er schließt sich auch bereits als 18-jähriger Teenager seinen dann langjährigen Weggefährten mit an, dem Alan Lancaster und dem Rick Parfitt. Und genau diesen Frühzeitweg, den wollen wir mit diesen drei Rock'n'Roll-Helden übers Jahr verteilt, jeweils dann immer zu ihren Geburtstagen so ein bisschen nachzeichnen. Dann jeweils zum 7. Februar mit Bassist Alan Lancaster und am 12. Oktober mit Freund und Gitarrist Rick Parfitt in den ersten gut 10 Jahren der Frühzeitentwicklung von Status Quo.

Wir hörten soeben die chronologisch ersten Schallplattentöne einer später weltberühmten Band Status Quo, wie sie hier noch zu fünft auf die Bühne kommen im Jahr 1966 als die Spectress, zusammen mit ihrem Keyboarder Roy Lyons und ihrem Drummer John Colhan, aber beim Karriereanfang auch noch deutlich mit Einflüssen aus der zeitgleichen US-Rhythm and Blues-Umgebung, vielleicht auch ganz ähnlich wie auch damals die Beatles oder die Animals und die Rolling Stones oder die Kinks in ihren Anfangstagen. Hier mit dem Originalvergleich zu diesem Neighbor Neighbor mit einem zeitgleichen Rhythm and Blues Top 5 Hit von Jimmy Hughes. Über den Atlantik jetzt an Land gespielt auf die Insel, mit den Spectress auch natürlich live auf die Londoner Livebühnen gebracht. Denn 1966, da war trotz der breit aufkommenden Northern Soul Bewegung auf der Insel eigentlich noch kaum dran zu denken, dass sich ein Jimmy Hughes bereits auf den Weg nach England begibt, um dort quasi dann overseas sein Original erstmal vorzustellen von diesem Neighbor Neighbor.

Wir drehen heute zum Geburtstag von Francis Rossi diese erste Urformationssingle der Spectris damit auch gleich mal um für I Who Have Nothing mit einem ganz ähnlichen Vergleichspärchen, diesmal im Namen von Originallieferant Benny King, schon aus dem Jahr 1963 in den schwarzen und den weißen Top 30 in Amerika überliefert. Die Anfangstage noch ohne zählbaren eigenen Charterfolg durch die Spectris, sondern eben mit solchen Soundimporten der Originale aus Amerika von I Who Have Nothing mit Benny King.

damit blenden wir dann aber auch bereits schon gut 1,5 Jahre nach vorne, jetzt ins Jahr 1969, zum inzwischen auch schon dritten britischen Charterfolg von Are You Growin' Tired of My Love? Nach dem Ice in the Sun und den Pictures of Matchstick Man in den Top 10. Da haben die 5 jetzt unter ihrem endgültigen Bandnamen Status Quo dann Fuß gefasst, aber eben auch weiterhin noch zuweilen mit so mancher Songauswahl nach einem bewährten Übernahmemuster aus Amerika. Hier in diesem Fall von Nancy Sinatra und ihrem Original von Are You Growin' Tired of My Love?

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1: Heute, Historianer, wird's für unsere 60s Song Story wieder mal genauso geheimnisumwittert wie zuletzt schon beim Initialerfolg von A Whiter Shade of Pale. Auch dort hatten sich Komponist und Sänger Gary Brooker und sein Texter Keith Reed schon recht undurchdringlichen Wortschöpfungen gewidmet. Aber ich wollte unbedingt auch noch den nächsten direkten Top 10 Nachfolger Homburg auch wenigstens mal ansatzweise verstehen, worum es da im Song überhaupt geht. Es geht los. Your multilingual business friend has packed her bags and fled. So geht's also schon mal mehrsprachig los und sie packt ihre sieben Sachen und ist auf der Flucht und hat nur einen übervollen Aschenbecher und ein ungemachtes, mit Lippenstift verschmiertes Bett hinterlassen. Und dann hören wir: The mirror of reflection has climbed back upon the wall. Der Spiegel, der samt seines Spiegelbilds die Wand hochklettert. Ja, Leute, wir befinden uns halt im Jahr 1967 in der Hochphase der Psychedelic-Texte. Wer von euch auch damals vielleicht schon mit dabei gewesen war, der kann sich davon ganz bestimmt ein wesentlich intensiveres Bild mitnehmen. For the floor she found descended and the ceiling was too tall. Der Fußboden, der sich nach unten senkt und die Zimmerdecke plötzlich viel zu hoch ist. Und daraufhin stellt der verlassene Mann fest, dass seine Hosenbeine schmutzig sind und seine Schuhe falsch zugebunden. Your trouser cuffs are dirty and your shoes are laced up wrong. Und so sollte er doch besser auch seinen Homburg, also seinen Hut, absetzen und seine sieben Sachen packen. Und da fragt sich doch noch einer, was dieser Keith Reed dabei so alles eingeworfen hat. Wir ziehen jetzt jedenfalls vor diesem Text den Hut, genauer gesagt natürlich den Homburg, in den britischen Top 6 und in den deutschen Top 15. In Amerika bis auf die 34. Homburg mit Procol Harum.

Dragnet, Schleppnetz oder direkt in Anlehnung fürs deutsche Nachkriegsfernsehen mit Stahlnetz übersetzt. Hier mit der deutschen Erkennungsmelodie Vorlage gesponsert 1953 durch Orchesterchef Ray Anthony. Aber bei uns entwickelt sich für insgesamt 22 Episoden dieses Stahlnetz zwischen 1958 und 68 auch immer wieder zu wahren Straßenfegern. Für viele Krimi-Fachleute gelten zum Beispiel auch die realitätsnahen Drehbücher vom Stahlnetz als die direkten Vorläufer zum ersten Erfolg des Tatort. Dann ab 1970 natürlich dann bei uns in Farbe gedreht. Aber Stahlnetz wurde über seine kompletten 10 Jahre an Sendezeit komplett schwarz-weiß gehalten. Mit Eddie Arendt, mit Wolfgang Völz, mit Grit Böttcher, mit Hannelore Elsner und mit Heinz Engelmann in den Hauptrollen. Die insgesamt aber nur 28 Drehbücher schreibt der Wolfgang Menge. Genauso dann wie in den 70er Jahren noch die Vorlagen für Ein Herz und eine Seele oder auch das Drehbuch zum damals recht visionären Millionenspiel. Das nimmt dann damit auch schon bereits vorweg, was heutzutage das Schlagwort Reality-TV dann bedeuten wird. Aber dabei war auch das Stahlnetz für den Wolfgang Menge bis dahin auch nur ein kleiner Ausschnitt auf dem Weg seines Erfolgs. Er versorgt beispielsweise schon ab 1960 den Roten Kreis oder auch den Roten Bogenschützen von Edgar Wallace mit dem notwendigen Drehbuch und ab 1970 natürlich dann viele Tatort-Inszenierungen ganz im Stil seines Ursprungserfolgs hier mit Stahlnetz alias Dragnet, auch in England in die Top 10 gelistet mit Orchesterchef Ted Heath.

Ragnet oder eben bei uns Stahlnetz mit dieser Melodie von Komponist Walter Schumann, hier mit der gesungenen Rhythm and Blues Variante zeitgleich zum Erfolg mit Stomp Golden. Dabei wird das Original schon ab 1949 als amerikanisches Hörspiel ausgestrahlt und ab dem 16. Dezember 1951 mit vergleichsweise hohem technischen Aufwand dann auch im US-Fernsehen. In der ersten US-Staffel bis 1959, da entstehen von Dragnet insgesamt 276 Folgen und die werden dann ab 1967 auch nochmal um knapp 100 Draufgaben dann ergänzt mit Sergeant Friday, gespielt von Jack Webb, und eben auch durch den großen Erfolg vom eingedeutschten Stahlnetz dann ab 1967 bei uns dann unter dem Serientitel Polizeibericht zu sehen. Alle Folgen beginnen auch immer mit dem Hinweis, dass die Handlung auf einer wahren Begebenheit beruht, nur die Namen wurden geändert. Aber auch die Erkennungsmelodie, die hat bereits weit frühere Adaptionen aus einem Film Rächer der Unterwelt alias The Killers mit Burt Lancaster und Ava Gardner in den Hauptrollen aus dem Originaljahr 1946 mit dem Komponisten Miklos Rosa. Dem verdanken wir dann übrigens auch die Titelmelodien zu Ben Hur oder zu El Cid und zu Quo Vadis. Also heben wir uns den US-Dragnet von Ray Anthony dann für ein anderes Mal auf. Wir geben uns jetzt lieber den Originaladaptionen hin von Miklos Rosa zum Rächer der Unterwelt.

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2: Unsere 70s-Hit-Halbzeit mit Axel Lindner, die hat natürlich auch heute wieder zwei weitere Songgeschichten für euch parat. Diesmal aus dem Jahr 1977. Und zum einen picken wir uns auch gleich nach unserem 70s-Hit-Einstieg wieder ein weiteres Songpärchen raus, auch aus unserer Jahresstaffel der Originalversionen berühmter Hits. Und dann zur zweiten Viertelstunde wie immer auch unseren deutschen Schlagervergleich zum jeweils englischsprachigen Original. Nur dann ist es auch wieder genug aus den Hitparaden. Dann schauen wir auch nochmal für einen kurzen Moment lang vorbei bei unseren ausgesuchten Non-Hit-Pärchen aus dem Jahr 1977. Und so geht's los mit unserer täglich neu bestückten Hit-History-Halbzeit.
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Mein Schwiegervater sagt dazu immer, das ist der Al Capone-Song, wenn hier auch die Manhattan Transfer im Februar 67 mit diesem Maschinenpistolen-Zwischenteil bis zum Rang 1 in England bewertet werden. Und dazu kommt auch noch eine deutsche Platzierung in den Top 20. Doch die ersten beiden Hitplatzierungen davon, die kommen bereits knapp 20 Jahre vorher. Zum einen durch die drei Fontaine Sisters bis zur US 12 im April 58 und dann nur wenige Wochen vorher auch das Ehepaar Art und Dottie Todd. Bei uns macht daraus die Angèle Durand den deutschen Hit. Der Tony Brand verdient 1958 damit in England sein Geld und 8 Jahre später platzieren damit auch noch die Letterman in den Bubbling Under Charts ihren Erfolg. Aber die Originaltaktgeber, die bleiben in ihrem Heimatland Amerika mit diesem Nummer 6 Erfolg im Jahr 1958. Dort mal wieder so ein reinrassiges One-Hit-Wonder, für das wir heute aber bei dieser Gelegenheit auch gerne nochmal einen kleinen passenden Nachschlag gleich servieren wollen, nach dem Original vom Chanson d'Amour mit Art und Dottie Todd.

Vielleicht kennt ja auch der ein oder andere von euch noch da draußen die Muppets-Version. Und außerdem sollte man dabei auch nicht vergessen, dass Lennon McCartney für All You Need Is Love auch genau davon Anleihen verwenden, vom Chanson d'Amour. Aber Art und Doddy Todd, die liefern auch gleich noch den direkten Antwortsong für ihr Lied der Liebe mit der Nachfolgesingle, sofort nachgeschoben von Era-Label-Boss Lou Battle im Sommer 58. Und die heißt Au revoir, amour, durch das singende Ehepaar Art und Doddy Todd.

Normalerweise picken wir uns hier zu unseren 50-50-Pärchen mal ausschließlich Singles zur deutschen Gegenüberstellung raus. Aber wenn uns die Dalia Lavi hier sogar ein komplett deutsch vertontes Album voller US-Originale hier anbietet, dann gibt's uns natürlich auch nochmal einen besten Hinweis, wie mächtig diese deutsche Übersetzungsmasche im Schlagergeschäft in diesen Musikjahrzehnten auch waren. Es geht also hier erstmal ganz ohne weitere Single-Promotion gleich 12-mal ums direkte Mitverdienen, auch beim Snowbird von der Anne Murray. Denn wenn man auch noch die möglichen Album-Takes von eingedeutschten US-Hits mal mit betrachten möchte, dann würde uns hier garantiert ein kompletter 70s-Durchlauf nach diesem Motto ganz bestimmt nicht reichen. Es ist einfach viel zu einträglich gewesen, wenn man als deutscher Texter immer automatisch gleich 25% am jeweiligen US-Originalumsatz in Deutschland mitverdienen konnte. Hier am Beispiel in jedem Fall auch recht einträglich, wenn man für die Dalia Lavi ein komplettes Album nach diesem Muster auf die Spur bringt, ohne noch eigene Melodien dazu beisteuern zu müssen. Deutsche Schlagergeschichte, die uns nur allzu gerne die erfolgreichen US-Hits irgendwie auch mitbedenken lassen. Hier die Kanadierin Anne Murray mit ihrem US-Top-10-Hit Snowbird.

0: damit gehen für heute unsere Hitgeschichten aus dem Jahr 1977 auch schon wieder dem Ende zu. Und wenn es euch gefallen hat, dann darf ich euch gleich morgen wieder einladen zu einer nächsten möglichen musikalischen Überraschung bei unserer Hit History Halbzeit.
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Willkommen zurück mit diesem Top 10 Hit vom Mystery Song im Jahr 1976 im Namen von Status Quo Leadsänger Francis Rossi, heute zum Geburtstag am 29. Mai 1949. Und er ist aber nicht der einzige in seiner Bandbesetzung, der zu unseren kurzen Jubiläumserinnerungen mindestens mal einen, womöglich auch überraschenden Original-Hit-Vergleich verliehen bekommt. Am 7. Februar, da gab es für den Bassisten Alan Lancaster schon mal Rock'n'All Over the World im Vergleich zum Urschöpfer John Fogerty. Und zuvor gab es heute schon zum Teil 1 die beiden Rhythm and Blues Originale zur ersten Spectres Single. Und auch jetzt verbleiben wir mit dem Francis Rossi und den Status Quo nur mal zur Einleitung. Nochmal im Jahr 1976 zu ihrer beiderseitigen Top 10 in Deutschland und in England zur Wild Side of Life.

beiden Komponisten Arlie Carter und William Warren waren nun ausgewiesene Country- und Hillbilly-Komponisten. Und die beiden komponieren diese gar nicht so wilde Seite des Lebens schon knapp 15 Jahre vor diesem Top-10-Hit von Status Quo. Nämlich für den Hank Thompson, der damit im Jahr 1952 sage und schreibe 30 lange Wochen in den Country-Charts mit diesem Original zur Nummer 1 wird, von The Wild Side of Life.

Und genau so kennen wir unseren heutigen Jubilar Francis Rossi mit der Caroline in den britischen Top 5, jetzt im Jahr 1973 angekommen. Aber ich hoffe, unser kleiner Frühzeitausflug zu den Urformationen von Spectress und Traffic Jam, die haben euch dieses erdige Rocker-Image von Status Quo auch nochmal ein bisschen anders beleuchten lassen. Wer gerne mehr davon erleben möchte, der nimmt sich vielleicht auch schon mal die Kollegen Alan Lancaster und Rick Parfitt auf unseren Geburtstag Plan mit drauf, denn es gibt natürlich auch ganz generell, wann immer es sich so perfekt anbietet, eine ganz kurze musikalische Zeitreise bis zu diesen eben frühen Wurzeln von späteren Weltstars. Auch wenn der Francis Rossi seit gefühlten 50 Jahren immer nur diese typischen Rock'n'Roll-Akkorde schrubbt und damit zum Helden einer ganzen Generation von Rockfans auch werden konnte. Denn genau all diese Hits, die kann man natürlich immer und immer und immer wieder gerne hören. Heute im Namen von Francis Rossi und Again and Again.

Ich hätte heute zum Abschluss von unserem auch täglich wechselnden Goodbye-Song noch eine kurze Frage. Wie oft pro Woche haltet ihr denn unsere Musikgeschichten-Druckbetankung eigentlich aus? Ich weiß, es gibt längst auch schon über die zurückliegenden Wochen und Monate bereits Hardcore-Fans, die es so gut wie immer möglich machen wollen, bei uns dazuzukommen. Aber das gelingt halt nun garantiert nicht jedem und das will auch garantiert nicht jeder. Auch ein noch so interessierter Oldie-Fan, der braucht vielleicht mal auch eine Pause. Dafür haben wir auch vollstes Verständnis. Nur dieser Tageskalender, der hat ja auch gerade für mich so einen guten Anteil an ganz persönlicher Oldie-Trauma-Bewältigung zu bieten. Denn zu Anfang als Hörer noch während der 70er und der 80er Jahre, da gab es ja konsequent immer viel zu wenig gut gemachte Oldie-Sendungen im Radio. Manche von euch mögen sich daran noch erinnern. Und dann durfte ich in den 90er und 2000er Jahren im UKW-Funk das auch selber versuchen. Es gab trotzdem immer noch viel zu wenig Angebot. Nur jetzt im 21. Jahrhundert, da kann ich mit diesem Unterdeckungsdilemma irgendwie besser klarkommen. Und ihr seid jetzt jeden Tag hier herzlich eingeladen, bei diesem rein medizinisch schon gerechtfertigten Radioexperiment mit einzuschalten, damit diese jahrelang angestaute Unterdeckung sich jetzt endlich verflüchtigen mag durch unseren Hit History Tageskalender.

Das war's für heute aus unserem Hit History Musikkalender mit Axel Lindner und seinen Gästen. 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
1: Wir dürfen uns auch heute wieder so eine Stunde Zeit nehmen mit Axel Lindner zu Meet the Beat Reloaded mit der Ausgabe 5 aus dem Beatjahr 1966. Und wann immer wir damit die Hits hinter den Hitparaden auch mal wieder aus dem Schrank entlassen dürfen, da freuen wir uns ganz außerordentlich, dass ihr euch auch wieder die Zeit nehmen wollt zuzuhören. Denn es ist ja auch wirklich alles andere als selbstverständlich, wenn man mal ganz bewusst all diese Best-of-Hits dieser Dekade einfach mal links liegen lässt und nur mal dafür eine schmale Radiostunde sich darauf konzentrieren mag, dass sich die Fans auch gerne mal überraschen lassen möchten, wenn wir uns dann wie gewohnt auf diesem schmalen Grat alle befinden, dass zum Beispiel die Beatles-Freunde nach 24 Teilen vom Beatles-Tagebuch das Ganze hinter sich lassen müssen. Genauso auch mit unseren Stones oder mit unseren Kings-Tagebüchern, bei denen sich die etablierten Hits jederzeit auch wiederfinden lassen. Nur Meet the Beat Reloaded, das ist jetzt nur 2 Jahresstaffeln an Beatmusik später bewusst anders. Jetzt haben wir uns nämlich warm gespielt und wir dürfen euch dank dem Medium Oldie Internet Radio auch die Beatregale hinter den Hits dann aufmachen mit Meet the Beat Reloaded.

Wir sind heute mit den Critters ganz buchstäblich wieder mal New York bound mit unserem Meet the Beat Ausflug auch wieder in Amerika gelandet und dort werden wir uns dann auch in den kommenden Ausgaben hier im Jahr 1966 auch wieder ein bisschen umschauen bei den Hits hinter den Hitparaden oder hier auch mit unserem nächsten Kandidaten, da sollte man vielleicht eher sagen neben den Hitparaden, denn den US-Treppchenplatz, den liefert davon der Gary Lewis mit seinen Playboys, der Sohnemann von Komödiant Jerry Lewis, aber die direkte Zweitversion, die findet damit dann wieder zeitgleich auch bei den Piratenschiff-Hitparaden in England, dann dort auch wieder in 45 Umdrehungen mit einer Zweitversion Gehör. Count Me In im Namen von Gene Pitney.

Wenn wir euch mit Meet the Beat Reloaded mal mitnehmen wollen in die Zeiten, als diese Sounds damals noch auf die zeitgleiche Jugend getroffen war, dann sollte uns allen auch noch mal ganz bewusst sein, dass in diesen Radiotagen mal eben von Nord bis Süd meist nur diese eine Stunde an Jugendfunk überhaupt gesendet werden durfte und man mit natürlich regional unterschiedlichen Radiohelden es zu tun hatte, meist zur Nachmittagszeit im Programm, damit man die Schüler beim Hausaufgaben machen mit der angesagten aktuellen Musik unterhalten konnte, was natürlich oftmals ins Gegenteil ausgeschlagen war, dass man nämlich genau zu dieser einen wichtigen Radiostunde damals vor dem Gerät sitzen musste, anstatt wie angedacht die Hausaufgaben zu machen. Ist aber ganz egal, wie das nun jeder Einzelne damals so geregelt hat für sich. Sobald der Papa von der Arbeit heimgekommen war, da war das jugendliche Radioprogramm in jedem Fall vorbei und die Mama musste dann immer die Ausflüchte finden, warum die Hausaufgaben immer noch nicht fertig waren. Und der Schuldige war schnell gefunden. Das war eben genau diese Musik, die wir jetzt nur allzu gerne auf unseren Sendeplan bringen bei Meet the Beat Reloaded.

im Anschluss will ich euch auch endlich so ein bisschen davon erzählen, wer das Ganze hier mehr oder weniger initiiert hatte und wie es auch zu dem Sendungstitel von Meet the Beat Reloaded überhaupt kommen konnte. Aber dieses ursprüngliche Grundgefühl der permanenten Oldie-Unterdeckung, das hat sich hinter diesen Best-of-Listen seither im Grunde nur recht selten geändert. Das heißt, man muss ja als Radiohörer schon fast glauben, dass das, was auf diesen Best-of-Listen so auszuweisen war, auch ganz bestimmt das Maß der Dinge sei. Aber das möchten wir mit Meet the Beat Reloaded eben auch ein bisschen relativieren. Und ich will mal sagen, das kann mal und das kann mal auch nicht das Maß der Dinge sein. Die Top-Liga, die wird in den 60er Jahren ganz zweifelsfrei zu einem guten Teil damit abgedeckt. Aber noch weit mehr, um es zumindest mal ans Ohr zu lassen, soll man sich doch auch mal ein anderes Bild davon machen können, wie mächtig dieses Musikzeitalter damals wirklich gewesen war. Und dafür gibt es eben jetzt diese eine schmale Stunde, schon fast so wie früher, um gegen die Meet the Beat-Unterdeckung mit dem Virus ein bisschen anzukämpfen. Unsere Radiotherapiestunde aus den 60er Jahren, sie wirkt prophylaktisch gegen den Best-of-Virus und sie hilft auch ausgezeichnet beim gefühlten Abtauchen in diese Zeit mit Meet the Beat Reloaded.

Wir bleiben mit den Bon Chemins und ihr My Lovin' Baby auch mit einer weiteren Bob Dylan Soundalike-Adaption. Alles im Beat-Fahrwasser im Jahr 1966 weiter in Amerika. Und in die US-eigenen Mitteln auf die zeitgleiche British Invasion zu reagieren, die bringen ganz ureigene Soundfärbungen auch dort zu Ton. Die Gruppe Circle aus Lafayette in Louisiana, die landen in diesem Jahr gleich nach dem Treppchenplatz vom Red Rubber Ball. Auch gleich direkt im Anschluss noch 6 weitere US-Hits, auch wieder mit bestens geeigneten B-Seiten am Start, extra quasi für Meet the Beat Reloaded mit Money to Burn von Circle.

Ich möchte euch jetzt aber unbedingt auch die eigentliche Initiatorin dieser Sendereihe kurz vorstellen, die damals ab 1968 im Bayerischen Rundfunk zuerst Club 16 moderiert hatte, damals die einzige wirklich jugendtaugliche Radiosendung im Bayerischen Rundfunk noch in den 60er Jahren, vielleicht in etwa so ähnlich wie ein Gerd Alzen oder ein Achim Graul im Westen oder ein Carlo von Tiedemann oder der Heinrich Pumpernickel Chris Howland im deutschen Norden. Und so hatte sich die Julia Edenhofer dann nach Gründung eines eigenen Jugendsenders Bayern 3 dann mit ihrer wöchentlichen Sendung Meet the Beat dort ihr Stammpublikum auch weiter behalten dürfen. Und ich durfte die Julia dann auch quer durch die 80er Jahre begleiten, dann schon mit dem Nachfolger The Beat Goes On auch ganz regelmäßig dort im Funkhaus sie zu besuchen, um gerade auch immer die Singles mitzubringen, die ihr jetzt endlich hier auch geballt zu hören bekommt. Und so wurde am Ende rein musikalisch gesehen aus Meet the Beat. Jetzt Meet the Beat Reloaded.

damit ich euch aber vielleicht noch kurz davon erzählen darf, wie ich damals überhaupt an all diese Schallplatten gekommen bin, die am Ende dann bei der Julia im Studio gelandet waren. Mir war schon recht früh klar, dass die deutschen Schallplattenfirmen von all dieser tollen Musik auch immer nur einen ganz kleinen Bruchteil von dem veröffentlichen, was es da auf der Insel überhaupt zu hören und zu kaufen gab. Und so konnte ich den Kontakt zu einigen britischen Plattenhändlern auch aufbauen. Allen voran mal der Andrew in West Sussex. Und der kauft auch nach wie vor ganze Piratenschiffladungen dort auf, um sie dann unter anderem auch am Kontinent zu Geld zu machen. Also hatte ich da wirklich beste Voraussetzungen schon damals, um auch auf durchaus größere Schallplattenmengen dort zugreifen zu können, weil der Andrew wollte natürlich ordentlich Umsatz machen. Nur das Problem war dabei allerdings häufig, dass der Zoll mir die zugesagten Scheiben erst viel zu spät aversiert hatte. Und so musste ich die Julia auch nicht selten auf nächste Woche dann vertrösten, weil die Zollbeamten nun wirklich keinerlei Verständnis dafür hatten, dass man Schallplatten aus England importieren will. Erst als ich dann inzwischen sagen konnte, sie kommen damit ins Radio zur Julia Edenhofer, da war dann dort plötzlich das Eis gebrochen und die Julia hatte sich dann beim Zollamt in meinem Namen über den Äther auch mal bedankt in ihrer Sendung Meet the Beat.

Nun will ich euch aber unbedingt noch kurz von dem Versprechen erzählen, das mir die Julia dann am Ende der 80er Jahre abgenommen hatte, als dort ihre Sendereihe The Beat Goes On aus dem Sendeplan weichen musste. Wir waren da beide gemeinsam mit meinem Auto zu einem Chuck Berry-Konzert nach Nürnberg unterwegs und sie teilte mir da auf meinem Beifahrersitz mit, dass ihre Meet the Beat-Karriere beim Bayerischen Rundfunk jetzt ein Ende finden muss, weil doch die nachfolgenden Generationen die Oldies der 60er Jahre nicht mehr hören wollen. Aber nachdem ich sie wirklich gut kannte, da habe ich sie einfach gefragt, Mensch, Julia, wie geht's dir denn dabei? Und dann bekam ich eine der überraschendsten Antworten in meinem ganzen Leben. Wenn ich jetzt mit The Beat nicht mehr weitermachen darf, dann mach du das doch einfach weiter. Jetzt gibt's doch schon viele von diesen Privatsendern und dort können die einen wie dich ganz bestimmt gebrauchen. Und um's kurz zu machen, knapp ein Jahr später, da hatte ich die Oldie-Sendung bei einem dieser Münchner Privatsender übernommen und ab dann auch noch häufig dran gedacht, dass ich es der Julia versprochen hatte, eben Meet the Beat in ihrem Sinne auch weiterzumachen. Freilich ganz bestimmt mit ganz anderen Mitteln und keinesfalls vergleichbar. Man sollte sich an sowas nie vergleichen. Aber ihr kennt jetzt auf alle Fälle die Julia Edenhofer. Und das war mir das Wichtige zum Thema Meet the Beat.

Ich hatte euch ja zuletzt schon von dem Andi Knedlik erzählt, vom Bayerischen Rundfunk, als den professionellen Radiodigitalisierungsprofi mit seiner Webseite www.digiandi.de. Bei ihm geht's also nicht nur um alte Sendungsmitschnitte vom Bayerischen Rundfunk, damit das nochmal klar rauskommt, sondern alles, was da an altem deutschsprachigen Radiomaterial auf eurem Dachboden vielleicht noch so schlummern mag. Das ist dort ganz herzlich willkommen zur kostenlosen Digitalisierung. Aber auf der anderen Seite auch mal denkbar schade, dass kaum ein Sender damals darauf Wert gelegt hat, mal wenigstens von jeder Sendung vielleicht ein oder zwei Tonproben mal aufzuheben. Und dass auch wir damals bei den allermeisten Radiomitschnitten auch immer gerne die Pausentaste benutzt haben, um die Moderationen gerade eben rauszuschneiden. Die Songs sind aus heutiger Sicht oftmals beliebig reproduzierbar, aber die Moderatorenstimmen, die sind in ihren eigenen Sendungen damit leider verloren gegangen, weil Radio in großen Teilen, wahrscheinlich damals und heute ganz genauso, immer nur auf die Einmalausstrahlung von Live-Sendungen Wert legt und sich eigentlich niemand so richtig Gedanken machen mag, dass man damit auch irgendein Stück Radiogeschichte vielleicht hinterlassen könnte. Und so ging das eben auch mit den ehemaligen Sendungen von Julia Edenhofer mit The Beat.

Wir gehen als nächstes mit der Liverpool 5, eben gerade mal nicht nach Liverpool, sondern hier nach Lancaster in Kalifornien mit dem ehemaligen Champs-Mitglied Dave Burgess, dann in eine ganz buchstäbliche New Direction. Die landen zwar als typisches One-Hit-Wonder in diesem Jahr auch nur einmal in den Billboard-Charts, aber ihre insgesamt 8 Singles, die begleiten uns ganz bestimmt hier bei Meet the Beat Reloaded auch weiter durch die Zeit, genauso wie auch die Kompositionen von der Jackie D. Shannon. Sie liefert beispielsweise für die Searchers natürlich Needles and Pins oder When You Walk in the Room. Sie liefert aber auch für die Gulliver's People Splendid in the Grass, für Truly Smith die Windows and Doors und knapp 10 Jahre später natürlich auch noch die Bette Davis Eyes für die Kim Carnes. Nur heute tritt sie ausschließlich in eigenem Namen bei uns an. To Be Myself von und mit Jackie D. Shannon.

hatten uns ja zuletzt auch schon von der BBC Needle Time Restriction mal ausgehend ein paar Gedanken gemacht, warum es all diese Scheiben damals bei uns auch oft über Jahrzehnte gar nicht zu hören gegeben hatte und eine Julia Edenhofer auch gar nicht erstmal dran gekommen wäre, weil die deutschen Plattenfirmen natürlich auch nur erfolgversprechende Oldie-Zusammenstellungen überhaupt pressen wollten, die so einen recht hohen Wiedererkennungswert haben. Also gibt's auch immer wieder dieselben Hits dann über Jahre auf diesen Oldie-Samplern zu kaufen. Und so verhindert eigentlich diese ursprüngliche BBC Needle Time Restriction erst den britischen überregionalen Hit, aber dann auch noch viel weiter gedacht, auch die deutsche Veröffentlichung von solchen Schallplatten. Wenn damit dann nämlich die Julia beim Bayerischen Rundfunk erst gar nicht bemustert werden konnte, dann konnte sie natürlich bei Meet the Beat solche Songs auch nicht ins Programm mit aufnehmen. Zuerst also keine BBC-Sendezeit und in der Folge daraus keine deutsche Veröffentlichung. Damals fürs deutsche Radiopublikum damit auch nicht zu hören. Eigentlich eine ganz einfache Erklärung für so eine nicht so ganz einfache Situation damals. Nicht nur für die Julia Edenhofer oder den Georg Kostja beim Bayerischen Rundfunk. Das war ganz generell so in den 70er und 80er Jahren, bevor es im großen Stil auch noch kleine Plattenfirmen gegeben hatte, die sich um solche Wiederveröffentlichungen kümmern wollten. 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
1: Gegen Ende wird's bei uns auch immer einmal wortlos bleiben. Mit unserer Instrumentalecke natürlich heute auch aus dem Jahr 1966. Bevor wir dann auch gleich noch kurz einen Film- und Fernsehabstecher im selben Jahr dann riskieren. Gleich nach Henry Mancini zum Swing March.

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1: Auch heute gibt's zu unseren Fernseherkennungsmelodien mal wieder ein recht spannungsgeladenes Soundstück. Diesmal mit Orchesterchef Cyril Stapleton im Jahr 1966 für die zugrunde liegende Sendereihe vom Power Game. Davon strahlt das BBC-Fernsehen von 1965 bis 69 insgesamt 39 Folgen aus. Mit Hauptdarsteller Patrick Widmark als den Sir John Wilder. Und angeblich benennt der John Lennon dieses Power Game als eine seiner Lieblingsfernsehserien in diesem Jahr, gefolgt von den Geheimagenten für John Drake und den Ratcatchern für die britischen Rattenfänger. Dann alles im Jahr 1966 und allein schon dafür ist es Grund genug, um diese Erkennungsmelodie für die nächsten 2 Minuten mal akustisch auf unseren Fernsehspielplan zu legen, wenn der John Lennon schon dieses Theme from a Power Game so ganz besonders gern mochte, von und mit Cyril Stapleton.

nach so einer Stunde von Meet the Beat Reloaded, da habe ich danach auch immer so den Eindruck, die Zeiten würden immer so ein bisschen miteinander verschwimmen und manchmal weiß man auch gar nicht mehr, in welchem Moment auf der Zeitleiste man sich so gerade befindet. Zum Moment, als ich mich mal daran erinnern durfte, wann und wie ich damals diese alte Scheibe vielleicht bekommen hatte oder eben vielleicht an den Moment, als die Julia diese Scheibe dann zum ersten Mal bayernweit auch hörbar gemacht hat oder eben heute an diesen Moment, als dieselbe Scheibe jetzt potenziell weltweit hörbar war. Ich bin mal aber in jedem Fall absolut dankbar dafür, dass ihr da draußen an den Geräten bei diesem Radioexperiment von Meet the Beat Reloaded auch mitmachen wolltet und euch tatsächlich so eine ganze Stunde lang mit Songs unterhalten lassen wolltet, die es damals bei uns in Deutschland kaum zu kaufen und auch nicht zu hören gab. Der Axel Lindner sagt damit ganz herzlichen Dank wieder heute fürs Mitreisen in diese so spannenden damaligen Radiotage. Und ich hoffe, wir hören uns alsbald dann auch gerne wieder. Dann zur nächsten Ausgabe von Meet the Beat Reloaded.

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alle Hits des Jahres 1966 aus den englischen Charts. Wir sind inzwischen in der fünften Sendung dieser kleinen Serie und damit auf dem Platz 250 dieser Rangordnung gelandet. Alle Hits, die ich heute spiele, waren 4 bzw. 5 Wochen in den Charts und nur ein einziger hat überhaupt die Top 30 erreicht. Und da damals im Radio ja immer nur die Top 20 gespielt wurden, hat man diese Hits, die ich hier heute spiele, wahrscheinlich alle im Radio bei uns noch nicht gehört zu der Zeit. Manfred Mann ist auf dem Platz 250, 4 Wochen in den Charts, Platz 36 erreicht. You gave me somebody to love.

You Gave Me Somebody to Love, das war Manfred Mann. David McCallum ist der nächste, sein Titel heißt Communication. Damit hat er den Platz 32 erreicht, das ist unser Platz 249.

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1: Communication, das war David McCallum. Und weiter geht's noch mit einem Mac, nämlich mit Kenneth McKellar. Auch der war 4 Wochen in den Charts, hat den Platz 30 erreicht. A Man Without Love heißt sein Titel auf unserem Platz 248.

A Man Without Love. Das war Kenneth McKellar. Die Rolling Stones hatten im vorigen Jahr, 1965, einen großen Hit mit Satisfaction. Hier kommt eine Nachversion von Otis Redding. 4 Wochen in den Charts, Platz 33 erreicht. Das ist unser Platz 247.

Satisfaction, das war Otis Redding, mal ein etwas anderer Sound bei diesem Titel. Sandy Shaw ist die nächste. Think Sometimes About Me heißt ihr Titel. 4 Wochen der Charts, Platz 32 erreicht, das ist dann unser Platz 246.

Sandy Shaw war das mit Think Sometimes About Me. Die nächsten beiden Titel waren nur einen Punkt auseinander, deshalb spiele ich sie im Doppelpack. Das sind die Miracles mit Going to a Go-Go, 5 Wochen in den Charts, Platz 44 erreicht. Und ebenfalls 5 Wochen in den Charts und Platz 44 erreicht hat Frank Sinatra mit That's Life. Das sind dann unsere Plätze 245 und 244.

That's Life, Frank Sinatra. Und davor hatten wir die Miracles mit Smokey Robinson, Going to a Go-Go. Platz 243 jetzt als nächster dran, da haben wir Frank Ifield. 4 Wochen in den Charts, Platz 25 erreicht. Das ist also quasi der Titel mit der höchsten Position in dieser Sendung. No One Will Ever Know heißt sein Titel.

No One Will Ever Know, der Titel kam mir ja bekannt vor und ich habe ein bisschen gesucht und eine alte Version gefunden. Ob das jetzt das Original ist, was da gerade lief, das weiß ich nicht. Das ist Hank Williams Senior, nicht Junior. Und diese Aufnahme stammt von 1945. Weiter geht's mit wiederum zwei Titeln, die fast dieselbe Punktzahl erreicht haben. Beide waren sie 5 Wochen in den Charts, beide waren sie auf Platz 43 als höchster Position gelandet. Da haben wir einmal die Yardbirds mit Happenings 10 Years Time Ago auf Platz 242 und die Pretty Things mit Come See Me, Platz 241.

Das waren die Pretty Things mit Come See Me und davor die Yardbirds Happenings 10 Years Time Ago. Weiter geht's mit Wilson Pickett. Sein Titel scheint eine Telefonnummer zu sein. 634-5789. Naja, ich weiß nicht, was das genau ist, aber in Klammern steht dahinter Soulsville, USA. Also Wilson Pickett, 5 Wochen in den Charts, Platz 36 erreicht, unser Platz 240.

634-5789 Wilson Pickett. Weiter geht's mit PJ Proby. I can't make it alone, singt er und war damit 5 Wochen in den Charts, Platz 37 als höchste Position. Unser Platz 239.

Das war PJ Proby. I can't make it alone, hat er gesagt. Billy Fury ist der Nächste. I'll never quite get over you. 5 Wochen in den Charts, Platz 35 erreicht, unser Platz 238.

I'll Never Quite Get Over You, das war Billy Fury. Der nächste Titel, Younger Girl, ist mir eigentlich von The Loving Spoonful etwas geläufiger. Die hatten ihren Hit in den USA, in England hatten den Hit The Critters. Platz 237 ist das. Die waren 5 Wochen in den Charts und haben den Platz 38 erreicht.

Die Critters, Younger Girl. Weiter geht's mit Bob Dylan. 5 Wochen in den Charts, Platz 33 erreicht. One of Us Must Know singt er auf unserem Platz 236.

0: One of Us Must Know, das war Bob Dylan mit etwas Überlänge, 4 Minuten 53 Sekunden. Weiter geht's mit einem Titel, den wir in dieser Serie gleich dreimal hören werden, nämlich Sunny. Eigentlich ein Song von Bobby Hebb, aber hier kommt jetzt erstmal die Version von Cher. 5 Wochen in den Charts, Platz 32 hat sie damit erreicht und das ist dann unser Platz 235.
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Das war Cher mit Sunny und die beiden anderen Versionen werden wir dann demnächst noch hören. Weiter geht's mit einem Titel, der war ebenfalls 5 Wochen in den Charts und hatte auch den Platz 32 erreicht, aber ein paar Punkte mehr. Das sind die Four Pennies, Trouble is my middle name, auf unserem Platz 234.

0: Ja, und das soll tatsächlich das Original gewesen sein. Trouble is my middle name von Bobby Vinton aus dem Jahr 1962. Die Four Pennies hatten damit dann ihren 66er-Hit. So, und damit ist diese Sendung schon wieder am Ende und ich sage tschüss, bis zum nächsten Mal.
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Danny Brown war eigentlich ein Sänger, der in den späten 1920er und frühen 1930er Jahren seinen Weg auf die Bühnen rund um Kansas City machen wollte. Aber irgendwer machte ihm ein Angebot, das er nicht ablehnen konnte. Mitten im Kneipenviertel in Kansas City, also dort, wo das Leben die Nacht zum Tage werden ließ, wo ausgiebig gefeiert wurde, stand ein Nachtclub leer, der Sunset Club. Er lag an der Ecke 12. Straße und Highland im Souterrain und war eigentlich nicht mehr als ein langer Schlauch mit einer Bar. Für Piney Brown muss es verlockend gewesen sein. Dieses Angebot nicht anzunehmen, war keine Option. Und mit der Unterschrift unter den Pachtvertrag sollte er Musikgeschichte schreiben. Und damit begrüße ich Sie zu einem sehr musikalischen und interessanten Ausflug. Eine ganze Stunde lang schauen wir vom Sunset Club bis in die Carnegie Hall. Denn was dieser kleine, eher unscheinbare Club unter der Führung des Sängers Piney Brown für den Jazz, den Blues und auch den Boogie Woogie bewegt hat, das ist schon einzigartig.

Das Kansas City der 1920er und 1930er Jahre stand ganz im Schatten oder im Licht, je nachdem von welcher Seite man es denn betrachten mag, von Tom Pendergast. Er war der inoffizielle Bürgermeister der Stadt und nichts ging ohne ihn, obwohl er nie offiziell gewählt worden war. Ich kann mir gut vorstellen, dass er Piney Brown als Idealbesetzung für den Sunset Club auserwählt hatte. Ein Sänger mit so einer kräftigen Stimme, der würde das Publikum reinlocken und den Laden zu einer Goldgrube machen. Offiziell gibt es natürlich keine Aufzeichnungen darüber, ob Tom Pendergast am Umsatz des Sunset Clubs beteiligt war. Aber seit 1925 kontrollierte er die wirtschaftlichen und politischen Machenschaften in Kansas City, ließ sich mit der Mafia ein, umging während der Prohibition das Alkoholverbot, schuf Arbeitsplätze und während ganz Amerika unter der Weltwirtschaftskrise ums Überleben kämpfte, florierten Arbeitsmarkt und Nachtleben wie in keiner anderen Stadt.

Piney Brown ergriff jedenfalls die Gelegenheit beim Schopfe und übernahm im Herbst 1933 den Sunset Club. Über einen Bekannten bekam er den Tipp, den Pianisten Pete Johnson zu engagieren. Der wäre gerade frei und verfügbar und hätte eine linke Hand am Klavier wie sonst keiner. Man erzählte sich, er sei ein echter Boogie-Woogie-Spieler und jeder Clubbesitzer könne sich den Bassisten sparen, wenn Pete Johnson spielte. Trotzdem engagierte Piney Brown sicherheitshalber den Schlagzeuger Merle Johnson dazu. Wahrscheinlich wollte er auf Nummer sicher gehen, dass die Musik wirklich fetzig und groovig war.

Auch wenn Piney Brown nun Nachtclubbesitzer war, seine Gesangskarriere wollte er auf keinen Fall aufgeben. Zunächst stand er selbst hinter der Bar, um Geld zu sparen, aber eines Tages bewarb sich ein junger Bursche als Barkeeper, der hoch aufgeschossen war und ein freundliches Lächeln hatte. Piney Brown stellte ihn ein und schnell wurde ihm klar, welch Juwel ihm da zum Einschenken der Getränke und Saubermachen der Gläser vom Schicksal geschenkt wurde. Der Typ hieß Joe Turner und wie sich herausstellte, sang er einfach spontan zu dem dazu, was Pete Johnson am Klavier spielte.

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1: Man erzählt sich, dass im Jahr 1936 ein eleganter, junger Typ im feinen Anzug im Sunset Club auftauchte. Er hieß John Hammond, war aus New York und stellte gerade eine für die damalige Zeit einmalige Show zusammen. From Spirituals to Swing. Die Show sollte in der Carnegie Hall in New York stattfinden und John Hammond wollte die besten schwarzen und weißen Musiker gemeinsam auf einer Bühne präsentieren. Damals war das gesetzlich in den USA verboten. Hammond setzte sich aber darüber hinweg. Er konnte es sich leisten, denn er stammte aus der Vanderbilt-Dynastie und konnte hervorragend von der Apanage der Familie leben. Als Journalist und Jazzfan förderte er die Musik, wo es immer nur ging. Und durch seine Kontakte konnte er vielen Musikern den Start in eine große Karriere ermöglichen.

0: Den Bandleader Count Basie hatte John Hammond schon im Visier, aber er wollte noch mehr und war in Kansas City jetzt genau am richtigen Ort zur richtigen Zeit. Als er Pete Johnson am Klavier hörte und den Barkeeper Joe Turner dazu singend live erlebte, war er hin und weg und buchte beide vom Fleck weg, obwohl für sein vom Spirituals to Swing noch überhaupt kein Termin feststand. Das sollte nämlich noch dauern. Nach vielen Hürden, die man John Hammond in den Weg legte, war es am 23. Dezember 1938 soweit, dass From Spirituals to Swing in der Carnegie Hall in New York Premiere feiern konnte.
1: One of the shyest men in jazz is Count Basie. And it's almost impossible ever to get him to play a whole piano solo. Tonight, we have a treat in store for you, because he's going to play I Ain't Got Nobody, accompanied by Joe Jones on drums and Walter Page on bass.

Neben Count Basie präsentierte John Hammond kurz vor Weihnachten 1938 auch den weißen Bandleader Benny Goodman, den Stride-Pianisten James P. Johnson, die Sängerinnen Helen Humes und Sister Rosetta Tharp und als absoluten Höhepunkt die Boogie Boys. Das waren Albert Ammons und Meat Loaf Lewis aus Chicago und P. Johnson und Joe Turner. Die spielten an einem alten hohen Klavier und einem nagelneuen Konzertflügel und begeisterten Publikum und Presse derart, dass die Zeitungen in den nächsten Tagen mit Boogie-Woogie voll waren. Big Bands nahmen plötzlich Boogie-Woogie-Titel ins Repertoire auf und der Boogie-Woogie wurde innerhalb kürzester Zeit zur populären Musik in Amerika.

Nach dem großen Erfolg in der Carnegie Hall blieben die Boogie Boys in New York und sollten erstmal für viele Jahre ihre Heimat nicht wiedersehen. John Hammond hatte nämlich organisiert, dass Emmons, Lewis, Johnson und Turner in einem Nachtclub namens Café Society in New York spielen konnten, jeden Abend. Und sie blieben nahezu 4 Jahre lang und spielten vor ausverkauftem Haus. Und in dieser Zeit begannen auch Plattenfirmen, sich für die Boogie Boys zu interessieren. Am erfolgreichsten wurde Joe Turner, der bald den Spitznamen Big Joe Turner bekam, weil er so hochgewachsen war und so stimmgewaltig und oft ohne Mikrofon den Boogie-Woogie singen konnte wie kein Zweiter. Zwei seiner größten Hits waren Chains of Love und Shake, Rattle and Roll und katapultierten ihn an die Spitze der Hitparaden.

Auf die Frage, was denn der Unterschied zwischen seiner Musik der 1930er und der Hits der 1950er Jahre sei, antwortete Joe Turner mal in einem Interview mit einem Schmunzeln: Damals nannten sie es Boogie-Woogie und in den 50er Jahren Rock'n'Roll. Aber die Musik ist immer die gleiche geblieben. Und damit hat er, wie ich finde, den Nagel auf den Kopf getroffen. Der Pianist Pete Johnson wurde übrigens nicht so erfolgreich wie sein singender Barkeeper-Kollege. Er spielte zwar auch mal in einem Hollywood-Film mit, war über viele Jahre hinweg auf vielen Festivals zu Gast, aber den richtig großen Durchbruch schaffte er nie. Ist aber auch egal. Er blieb nämlich seinem Klavierspiel und dem fetzigen, rhythmischen Blues-Piano namens Boogie Woogie immer treu.

Werde jetzt schon wieder an der Uhr gedreht? Na, schaut so aus, als wenn unsere heutige Stunde bei Yugi Radio Show langsam wieder sich ihrem Ende neigt. Ich darf mich von Herzen bei Ihnen fürs Zuhören bedanken und hoffe, Sie hatten ein wenig Kurzweil mit unserer Geschichte vom Sunset Club in die Carnegie Hall. Mein Name ist Christian Christel und ich sage jetzt leises Servus. Aber nicht, ohne mich natürlich nochmal tief in meinen Plattenschrank vergraben zu haben. Denn im Jahr 1958 gab es ein ganz tolles Konzert beim Newport Jazz Festival, bei dem Pete Johnson und Big Joe Turner nochmal gemeinsam vor richtig großem Publikum auftraten. Und zum Abschied deshalb aus der heutigen Sendung zum Hörgenuss ein wunderbarer Live-Mitschnitt von diesem tollen Konzert.

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